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2: Es ist 5:03. Ich bin Jana Klonikowski. Die Pläne von Kanzler Merz, seine Regierung umzubilden, nehmen Gestalt an. Laut übereinstimmenden Medienberichten soll Gesundheitsministerin Nina Wagen neue Kanzleramtschefin und damit Nachfolgerin von Thorsten Frei werden, der ja neuer Unionsfraktionschef werden soll. CDU-Generalsekretär Carsten Linnemann soll dann neuer Gesundheitsminister werden. Angesprungen ist das Personalkarussell, weil Jens Spahn vergangenes Wochenende als Unionsfraktionschef zurückgetreten ist. Schon kurz danach hatte Merz gesagt, dass das eine Gelegenheit für eine Regierungsumbildung sein könnte. US-Präsident Trump hat wieder sein liebstes Instrument ausgepackt. Gegen 60 Handelspartner werden neue Zölle verhängt. 10-12,5% kommen bei Einfuhren obendrauf. Das gilt auch für Produkte aus der EU. Begründet werden die neuen Zölle damit, dass die Handelspartner zu wenig gegen Zwangsarbeit vorgehen würden. Im Februar hatte das oberste US-Gericht einen Großteil von Trumps Zöllen gekippt. Seitdem hatten viele Experten mit einer neuen Begründung für Zölle gerechnet. Tanken droht nochmal teurer zu werden, denn der Ölpreis hat nochmal angezogen. Hintergrund sind die Angriffe der Houthi-Miliz auf saudi-arabische Öltanker im Roten Meer. Es wird befürchtet, dass auch diese Handelsroute eingeschränkt wird und so weniger Öl aus Saudi-Arabien transportiert werden kann. Die Fußballfans in Deutschland waren schon ganz ungeduldig, doch jetzt ist es soweit. Jürgen Klopp soll am Vormittag als neuer Bundestrainer vorgestellt werden. Dirk Justis, wie sehen denn die Experten einen Bundestrainer Jürgen Klopp?
3: Laut Tobias Goldbrunner vom Kicker wird Fußball-Deutschland einen sehr engagierten Bundestrainer bekommen, mit Feuer und Flamme für den Job und voller Tatendrang. Trotzdem, um die Nationalmannschaft wieder zurück in die Weltspitze zu führen, braucht es Geduld. Goldbrunner sagt, es ist nicht unmöglich und wird eine schwierige Herausforderung. Ob das DFB-Team mit Klopp die Top 4 bei den nächsten Turnieren angreifen kann, bleibt aber die große Frage.
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1: Es ist 5:04. Ich bin Jana Klonikowski. Guten Morgen. Die Pläne von Kanzler Merz, seine Regierung umzubilden, nehmen Gestalt an. Laut übereinstimmenden Medienberichten soll Gesundheitsministerin Nina Wagen neue Kanzleramtschefin und damit Nachfolgerin von Thorsten Frei werden, der ja neuer Unionsfraktionschef werden soll. CDU-Generalsekretär Carsten Linnemann soll dann neuer Gesundheitsminister werden. Angesprungen ist das Personalkarussell, weil Jens Spahn vergangenes Wochenende als Unionsfraktionschef zurückgetreten ist. Schon kurz danach hatte Merz gesagt, dass das eine Gelegenheit für eine Regierungsumbildung sein könnte. US-Präsident Trump hat wieder sein liebstes Instrument ausgepackt. Gegen 60 Handelspartner werden neue Zölle verhängt. 10-12,5% kommen bei Einfuhren obendrauf. Das gilt auch für Produkte aus der EU. Begründet werden die neuen Zölle damit, dass die Handelspartner zu wenig gegen Zwangsarbeit vorgehen würden. Im Februar hatte das oberste US-Gericht einen Großteil von Trumps Zöllen gekippt. Seitdem hatten viele Experten mit einer neuen Begründung für Zölle gerechnet. In Spanien und Frankreich wüten weiter verheerende Waldbrände. Die spanische Regierung hat jetzt den Notstand ausgerufen. Rund um Madrid wurden bereits tausende Menschen in Sicherheit gebracht. Auch in Frankreich wurden bei Bordeaux 20.000 Touristen und Bewohner von Campingplätzen oder aus anderen Unterkünften geholt. Die Fußballfans in Deutschland waren schon ganz ungeduldig, doch jetzt ist es soweit. Jürgen Klopp soll am Vormittag als neuer Bundestrainer vorgestellt werden. Dirk Justis, wie sehen denn die Experten einen Bundestrainer Jürgen Klopp?
2: Laut Tobias Goldbrunner vom Kicker wird Fußball-Deutschland einen sehr engagierten Bundestrainer bekommen, mit Feuer und Flamme für den Job und voller Tatendrang. Trotzdem, um die Nationalmannschaft wieder zurück in die Weltspitze zu führen, braucht es Geduld. Goldbrunner sagt, es ist nicht unmöglich und wird eine schwierige Herausforderung. Ob das DFB-Team mit Klopp die Top 4 bei den nächsten Turnieren angreifen kann, bleibt aber die große Frage.
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2: Es ist 5:05 Uhr. Ich bin Jana Klunikowski. Guten Morgen. Kanzler Merz will im Laufe des Tages offenbar eine Regierungsumbildung bekannt geben. Laut übereinstimmenden Berichten soll Gesundheitsministerin Nina Waken neue Kanzleramtschefin und damit Nachfolgerin von Thorsten Frey werden, der ja neuer Unionsfraktionschef werden soll. Hanna Messerschmidt, damit steht in der Bundesregierung also ein größeres Stühlerücken an.
3: Ja, denn CDU-Generalsekretär Lindemann soll wiederum für Waken als Gesundheitsminister übernehmen. Auch Innenminister Dobrindt kam zwischenzeitlich als neuer Kanzleramtschef in Frage. Er behält jedoch seinen Posten. Hintergrund des Ganzen ist die Diskussion um Jens Spahns Vaterschaft per Leihmutter. Er trat deshalb am Wochenende als Unionsfraktionschef zurück.
2: US-Präsident Trump hat mal wieder den Zollhammer ausgepackt. Gegen 60 Handelspartner wurden neue Zölle von 10-12,5% angekündigt. Auch EU-Produkte sind betroffen. Als Grund nennt die US-Regierung, dass die betroffenen Länder zu wenig gegen Zwangsarbeit tun. Tanken droht nochmal teurer zu werden, denn der Ölpreis hat nochmal angezogen. Hintergrund sind die Angriffe der Houthi-Miliz auf saudi-arabische Öltanker im Roten Meer. Es wird befürchtet, dass auch diese Handelsroute eingeschränkt wird und so weniger Öl aus Saudi-Arabien transportiert werden kann. Beethoven oder Eisvogel? Ab sofort können die Menschen in der EU mitbestimmen, was künftig auf dem Euroschein kommt. Die entscheidende Frage dabei ist, Natur oder Kultur, Silas Quiring.
4: Ja genau, es gibt also zwei fertige Motivreihen, aber nur eine davon wird ab 2028 auf die Banknoten gedruckt. Gewinnt das Thema europäische Kultur, kämen neben Beethoven auch Leonardo da Vinci, Marie Curie und die legendäre Opernsängerin Maria Callas auf die Scheine. Wer sich eher in der Natur sieht, stimmt ab für Motive wie den Eisvogel, den Weißstorch und den Mauerläufer. Nach mehr als 20 Jahren sei es Zeit für ein neues Design, so die Europäische Zentralbank. Abstimmen kann man auf der EZB-Website.
2: Fußball-Deutschland schaut am Vormittag gespannt nach Frankfurt. Jürgen Klopp soll auf dem DFB-Campus als neuer Bundestrainer vorgestellt werden. Er wird das DFB-Team dann wohl das erste Mal Ende September in der Nations League gegen die Niederlande coachen.
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5: 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Guten Morgen am Freitag. Alicia hier für euch im Studio und für viele von euch geht es ja vielleicht bald mit dem Auto ab in den Urlaub. Und spätestens dann merkt ihr es auf dem Konto, die Tankpreise explodieren gerade wieder, seitdem der Tankrabatt Anfang des Monats geendet ist. Worauf ihr beachten könnt, um beim Tanken so richtig zu sparen, das hört ihr in einer Viertelstunde hier bei 94.3 RS2. Guten Morgen.

ist jetzt schon 2 Jahre her, aber wir erinnern uns alle noch an diesen Sommersong hier. Du willst ein Body, yeah, dann musst du push. Shireen David mit Bauch, Beine, Po. Letztes Jahr war es dann der hier. Können alle Kids mitsingen. Handbricks mit Golden. Ja, und welcher ist es dieses Jahr? Hier ist die RS2 Morgenshow am Freitag. Ja, große Chancen hat zum Beispiel der hier. Shakira mit Die Die. War ja der offizielle Song zur Fußball-WM. Aber auch ein anderer hat große Chancen und kommt von Jason Derulo. Passt perfekt zum Sommer und lässt uns dieses komische Mischmaschwetter hier gerade diese Woche kurz mal vergessen. Hier ist Michiko bei 4.

Was tat denn zuletzt mehr weh? Der Moment, als ihr gemerkt habt, dass alle Kids in Berlin und Brandenburg noch 4 Wochen Sommerferien haben und wir leider nicht? Oder das Bezahlen an der Tankstelle? Hier ist die RSL Morgen Show am Freitag. Guten Morgen. Ja, nachdem der Tankrabatt geendet ist, sind die Preise wieder in die Höhe geschossen. Und deutlich über 2 Euro ist jetzt wieder der Standard. Und auch die Bundesregierung, die plant wohl erstmal keine weiteren Maßnahmen gegen diese hohen Spritpreise. Heißt für uns natürlich nur noch dann tanken, wenn die Preise am günstigsten sind. Gerade wichtig, wenn es für euch vielleicht mit dem Auto in Urlaub geht oder ihr natürlich jeden Morgen zur Arbeit fahrt. Es gilt ja auch immer noch, dass die Tankpreise nur einmal am Tag um 12 Uhr mittags erhöht werden dürfen. Also der günstigste Moment zum Tanken ist dann am besten kurz vor 12. Danach wird es dann wieder teurer. Naja, vielleicht ja eine Idee für eure Mittagspause. Nochmal schnell rüberflitzen. Hier ist die RS2 Morgenshow. 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
1: Ich bin Jana Klunikowski. Guten Morgen. Kanzler Merz will im Laufe des Tages offenbar eine Regierungsumbildung bekannt geben. Laut übereinstimmenden Berichten soll Gesundheitsministerin Nina Waken neue Kanzleramtschefin und damit Nachfolgerin von Thorsten Frei werden, der ja neuer Unionsfraktionschef werden soll. Hanna Messerschmidt, damit steht in der Bundesregierung also ein größeres Stühlerücken an.
2: Ja, denn CDU-Generalsekretär Lindemann soll wiederum für Waken als Gesundheitsminister übernehmen. Auch Innenminister Dobrindt kam zwischenzeitlich als neuer Kanzleramtschef in Frage. Er behält jedoch seinen Posten. Hintergrund des Ganzen ist die Diskussion um Jens Spahns Vaterschaft per Leihmutter. Er trat deshalb am Wochenende als Unionsfraktionschef zurück.
1: US-Präsident Trump hat mal wieder den Zollhammer ausgepackt. Gegen 60 Handelspartner wurden neue Zölle von 10-12,5% angekündigt. Auch EU-Produkte sind betroffen. Als Grund nennt die US-Regierung, dass die betroffenen Länder zu wenig gegen Zwangsarbeit tun. Tanken droht nochmal teurer zu werden, denn der Ölpreis hat nochmal angezogen. Hintergrund sind die Angriffe der Houthi-Miliz auf saudi-arabische Öltanker im Roten Meer. Es wird befürchtet, dass auch diese Handelsroute eingeschränkt wird und so weniger Öl aus Saudi-Arabien transportiert werden kann. Beethoven oder Eisvogel? Ab sofort können die Menschen in der EU mitbestimmen, was künftig auf dem Euroschein kommt. Die entscheidende Frage dabei ist, Natur oder Kultur, Silas Quiring.
3: Ja genau, es gibt also zwei fertige Motivreihen, aber nur eine davon wird ab 2028 auf die Banknoten gedruckt. Gewinnt das Thema europäische Kultur, kämen neben Beethoven auch Leonardo da Vinci, Marie Curie und die legendäre Opernsängerin Maria Callas auf die Scheine. Wer sich eher in der Natur sieht, stimmt ab für Motive wie den Eisvogel, den Weißstorch und den Mauerläufer. Nach mehr als 20 Jahren sei es Zeit für ein neues Design, so die Europäische Zentralbank. Abstimmen kann man auf der EZB-Website.
1: Fußball-Deutschland schaut am Vormittag gespannt nach Frankfurt. Jürgen Klopp soll auf dem DFB-Campus als neuer Bundestrainer vorgestellt werden. Er wird das DFB-Team dann wohl das erste Mal Ende September in der Nations League gegen die Niederlande coachen.
4: Guten Morgen. Hier am Freitag ist es noch ganz schön frisch draußen, um die 13 Grad haben wir. Und es wird auch jetzt immer später heller, man merkt's. Es ist noch relativ dunkel, die Wolken bedecken den Himmel und später kommt aber noch ein bisschen Sonne dazu. Wir kriegen heute bis zu 23 Grad und es bleibt größtenteils trocken.
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4: 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Guten Morgen. Am Freitag, Alisa hier für euch im Studio und ihr könnt euren Feierabend jetzt mit denen hier verbringen. Ich muss durch den Wäre ja für mich ein Traum. Die Kaulitz-Brüder Bill und Tom, sie setzen sich mit zu euch ins Wohnzimmer auf die Couch, zumindest virtuell. Alle News aus dem Kino und Streaming hört ihr in einer Viertelstunde hier bei 94.3 RS2.

0: Mitten Hop-On und Hop-Off-Bus vorbei am Brandenburger Tor, ab zum Fernsehturm und danach noch eine Runde an der Berlinale Mauer lang schlendern. Ja, es ist Ferienzeit, das heißt auch Touri-Zeit hier in Berlin und Brandenburg. Hier ist die RZ-Morgenshow am Freitag und unser Nick, der war unterwegs in Mitte am Roten Rathaus auf der Suche nach Touris und hat mal deren Berlin-Wissen ein bisschen getestet, unter anderem von einem Pärchen aus Belgien.
1: How do you say herzlich willkommen in Berlin in Dutch?
2: Hallo, welkom in Berlin.
1: Yeah. Berlin? Yeah. So you're from?
2: From Belgium.
1: From Belgium, okay. Wie heißt du? What's your name?
3: Pauline.
2: Und? Dauer.
1: Wie lange seid ihr hier?
3: 3 days.
1: 3 days. 3 Tage sind nicht viel. Did you learn something? Habt ihr schon was gelernt über Berlin already?
2: Hoff.
1: What's the name of the tower behind you?
2: Yeah, the TV tower, but I don't know the German name.
1: It's Fernsehturm.
3: Fernsehturm.
1: Yes, very good. You can also say Telespargel. It's a nickname.
2: Telespargel.
1: Spargel is asparagus.
2: Okay. Telespargel.
1: Telespargel. Viel Spaß, have fun in Berlin.
2: Yeah, thank you very much.
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1: Ja, bei diesem Wetter die Woche braucht ihr euch echt nicht schlecht fühlen, wenn euer Feierabend so klingt. Hier ist die RSL Morgenshow am Freitag. Und unser Nummer 1 Kino- und Streaming-Fan Yannick ist jetzt bei mir. Guten Morgen. Ja, ein deutscher Film, der bekommt gerade absolut zu Recht super viel Aufmerksamkeit.
2: Was haben wir gelacht? Ist ein Dokumentarfilm, der die Comedy-Szene der 1990er und frühen 2000er aus der Perspektive von weiblichen Comedians zeigt und deutlich macht, dass Frauen damals ja nicht so wirklich ernst genommen, beziehungsweise wenn nur als Nebenfiguren gesehen wurden.
3: Als Frau im Fernsehen kam man sich vor wie ein Wesen vom anderen Stern.
4: Grüße Sie, Herr Kühn.
5: Oh, wollten Sie mir gerade einen Fuß geben?
4: Nee, muss nicht sein.
6: Es ist eine Vielzahl an Männern und wenige Frauen. Frauen sind nicht komisch, da waren sich alle einig. Du singst dein Lied, gehst zweimal über die Bühne und wackelst mit dem Arsch. Wer sagt, worüber gelacht wird, hat Macht.
1: Was eine Message. Guck ich mir aber auf jeden Fall an im Kino. Freue ich mich richtig doll drauf. Es gibt aber auch noch was für die Kids jetzt in den Sommerferien.
2: 30 Jahre nach dem ersten Teil kommt heute der 5. Teil von Toy Story raus. Und sie haben sich an die moderne Welt angepasst. Die Spielfiguren müssen sich jetzt mit Spielekonsolen und Tablets konkurrieren.
1: Und die beiden hier, die setzen sich auch wieder zu euch auf die Couch.
7: Wir können das nicht mehr so machen. Ich bin auf dem Penis-Detox. Wir müssen uns gesünder ernähren. Ich glaube, das wird nicht schmecken. Hier wird's ein Snickers.
8: Ein Marathonlauf.
7: Muss pinkeln.
8: Nein.
7: Alkoholfreies Bier. Eine Staffel der absoluten Veränderung.
2: Staffel 3 von Kaulitz und Kaulitz startet auf Netflix. Die beiden Tokyo-Hotel-Zwillinge Bill und Tom nehmen uns wieder mit durch ihren privaten Alltag in Hollywood und auch auf der ganzen Welt.
1: Ach, wir können uns wieder sehr doll auf ganz viel davon hier freuen. Muss ich immer mitlachen.
2: Oh ja.
1: Kommt gut in Richtung Wochenende mit 94.3 RS2. Guten Morgen.

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2: Ich bin Alexandra Eckel. Guten Morgen. Bundeskanzler Merz will die Regierung umbilden. Laut Bild gibt er seine Entscheidungen im Laufe des Tages bekannt. Mehrere Medien berichten, dass Gesundheitsministerin Nina Wagen neue Kanzleramtschefin werden soll. Der bisherige CDU-Generalsekretär Carsten Linnemann soll Gesundheitsminister werden. Außerdem will Merz anscheinend Digitalstaatssekretär Philipp Amthor ins Kanzleramt holen, als Bund-Länder-Beauftragter. Vorgestern war Kanzleramtschef Thorsten Frey als neuer Unionsfraktionschef nominiert worden, als Nachfolger von Jens Spahn. Spahn war letzte Woche zurückgetreten, nachdem rausgekommen war, dass er und sein Mann mithilfe einer Leihmutter in den USA Eltern geworden waren. Die Waldbrandsituation in Frankreich hat sich weiter verschärft. Allein in der Region Nouvelle-Aquitaine im Südwesten brennen 2 Feuer, die noch nicht unter Kontrolle gebracht werden konnten. Fast 30.000 Menschen mussten das Gebiet verlassen. Frankreich hat inzwischen andere EU-Länder um Hilfe gebeten. Unter anderem sollen Löschflugzeuge und Schwerlasthubschrauber aus Kroatien, Portugal, Tschechien und der Slowakei die französischen Einsatzkräfte unterstützen. Seit Wochen brechen in Frankreich wegen Hitze und Trockenheit immer wieder Waldbrände aus. Gleichzeitig ist auch in Spanien ein Waldbrand außer Kontrolle geraten. Westlich von Madrid mussten 3.500 Menschen in Sicherheit gebracht werden. Schon gestern hatten die Behörden für tausende Menschen Evakuierungen angeordnet. Auf der Stadtbahn fahren seit heute bis Sonntag keine S-Bahnen. Es gibt einen Ersatzverkehr mit Bussen. Auf der Stadtbahn wird übers Wochenende gebaut. Unter anderem werden am Hauptbahnhof neue Weichen installiert und Gleise und Brücken erneuert. Parallel führt die Bahn Brandschutzarbeiten durch und arbeitet an den Dächern am Ostbahnhof und am Zoo. Der DFB will heute Vormittag Jürgen Klopp als neuen Bundestrainer vorstellen. Klopp galt seit dem Rücktritt von Julian Nagelsmann nach dem frühen WM aus der deutschen Mannschaft als Favorit für den Posten. Dann mussten aber noch Detailfragen geklärt werden und die DFB-Gremien mussten zustimmen. Klopp war bis 2024 Trainer des englischen Clubs FC Liverpool. Davor hatte er Borussia Dortmund und den FSV Mainz trainiert. Zuletzt hatte Klopp für den Red Bull-Konzern gearbeitet.
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3: Mit Ralf Gulke. Auf dem RE1 zwischen Berlin und Frankfurt-Oder fahren ab heute Abend für rund 3 Wochen keine Züge. Betroffen ist der Abschnitt zwischen Ostbahnhof und Frankfurt-Oder. Stattdessen fahren Ersatzbusse. Für Pendlerinnen und Pendler bedeutet das längere Fahrzeiten und mehr Umsteigen. Grund sind Bauarbeiten an der Strecke.
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5: Guten Morgen am Freitag. 12 Grad haben wir hier noch. Relativ frisch, aber anders als gestern sieht es schon wirklich richtig freundlich aus. Wer mit uns schon so ein paar Minuten länger wach ist, der konnte schon richtig schönen Sonnenaufgang sehen. Hat mir sehr gefallen. Habe ja auch immer das Gefühl, dass das so ein gutes Omen ist für den Tag. Heute wird es nämlich auf jeden Fall richtig schön. Wir kriegen viel Sonne und bis zu 22 Grad. Und morgen setzt das Wetter auch nochmal einen drauf. Es wird weiterhin richtig schön sommerlich. Vor allen Dingen mit bis zu 28 Grad.
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5: Ja, ich weiß nicht, ob ihr den Unterschied am Freitag auch so extrem merkt wie ich. Es sind ja schon Ferien, aber heute auf dem Weg hier ins Studio habe ich gefühlt kein einziges Auto auf der Straße gesehen. Paul, wie sieht's denn sonst so aus?
6: Ja, ist immer noch alles sehr überschaubar draußen. Wir haben in Wittenau in der Rödernallee stadteinwärts zwischen am Nordgraben und Tessinusstraße einen Polizeieinsatz. Dort ist gerade gesperrt und ein Unfall auf der B168 zwischen Prützel und Stadtstelle. Dort also ein bisschen vorsichtiger fahren. Die neuesten Blitze haben wir in Neukölln, Sonnenallee, Lübbenau, Straße des Friedens. Also vielen Dank euch fürs Bescheid geben. Und wenn ihr noch Staus oder Blitzer gesehen habt, dann ruft gerne an oder schickt eine WhatsApp. Berlin 20 und 3x19. Schöne Fahrt euch.
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5: 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Guten Morgen. Alicia für euch im Studio. Kurz vor 6 haben wir's und wir starten hier gemeinsam rein in den Freitag. Und als wäre das nicht schon Grund genug für gute Laune, ist heute auch noch der internationale Tag der Freude. Wie passend ist das denn? Und damit einen schönen guten Morgen euch. Kommt gut zur Arbeit. Und für alle, die schon im Auto sitzen, kommt jetzt der passende Song. Drive Safe von Mike Smith und Niall Horan. Hier bei 94.3 RS2.

Ist das schön, aufzuwachen und zu wissen, es ist Freitag. Guten Morgen, die RSL Morgenshow ist an und wir machen es euch noch ein bisschen schöner mit Berlins bestem Musikmix und unserer Partyheimstunde. Wochenende ab jetzt. Ihr entscheidet, mit welchem Song wir reinstarten. Also schaut mal vorbei in unserer Story auf Facebook und Insta RS2.Berlin und stimmt mal noch schnell ab. 8:30 geht es los. Und generell ist wieder ganz schön viel los in Berlin und Brandenburg. Was das Wochenende so für euch bereithält, das hört ihr bei uns um 7:45. Ja, und einige sind aber auch schon im Urlaub. Es ist ja Ferienzeit. Doch jede vierte Person in Berlin und Brandenburg kann sich so eine große Reise gar nicht mehr leisten. Nick ist wieder unterwegs, heute in Lichtenberg und hat mal ein bisschen mit euch gequatscht. Verzichtet ihr auf den teuren Urlaub oder spart ihr lieber und gönnt euch den Sommerurlaub dann trotzdem? Ihr hört's in 7 Minuten hier bei 94.3 RS2.

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0: Für alle Eltern heißt es, juhu, 2 Wochen Sommerferien sind schon mal überstanden. Und für alle Kids hingegen, ja, sind leider schon 2 Wochen rum. Hier ist die RSL Morgen Show am Freitag. Guten Morgen. Sommerferien heißt ja bei vielen ab ins Flugzeug und schön mit einem Cocktail am Strand liegen. Aber nicht für alle. Denn jeder 4. kann sich eine große Reise gar nicht mehr leisten und bleibt hier in Berlin und Brandenburg. Unser Nick ist heute früh unterwegs in Lichtenberg mit der Frage, spart ihr auch oder gönnt ihr euch trotzdem euren verdienten Urlaub?
1: Hi, ich stehe mit.
2: Hi, Vanessa.
3: Und Leander.
1: Und wo wollt ihr noch hin in diesem Sommer?
2: Teneriffa.
1: Das klingt nach einer ganz besonderen Reise. Habt ihr lange geplant oder gesucht oder...
2: Nee, gar nicht.
3: Naja, es wurde sehr kurzfristig jetzt gebucht.
2: Ja, und weil Griechenland sehr viel schon ausgebucht war.
1: Ah, siehst du. Also es ging auch um den Preis so ein bisschen, ne?
2: Oder? Ja.
3: Also wir gucken eigentlich immer auf den Preis, ja. Aber war jetzt auch nicht so, als ob wir uns das nicht leisten konnten.
1: Okay. Also ihr habt schon vorgehabt, wir werden auf jeden Fall was machen.
2: Ja.
1: Hier in Berlin, wenn man jetzt mal den Urlaub weglässt, gibt es da was, was ihr auf jeden Fall im Sommer unbedingt machen wollt?
2: Biergarten, an See ist ja auch kostenlos hier meistens. Ja.
3: Was hochpreisig ist, haben wir eigentlich
1: okay.
0: Ja, Berlin hat ja sowieso jede Menge zu bieten, so ist ja nicht. Und wenn ihr diesen Sommer noch gar nichts gebucht habt, aber trotzdem noch mal weg wollt, wir schenken euch ein Cabrio-Wochenende. Ihr müsst nur eine Runde mit uns hier quizzen. Meldet euch also gerne noch an auf rs2.de. Gleich um 7:15 ist hier die nächste Spielrunde bei 94.3 RS2. Guten Morgen.

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11: Ich bin Alexandra Eckel. Guten Morgen. Bundeskanzler Merz will die Regierung umbilden. Mehrere Medien berichten, dass Gesundheitsministerin Nina Wagen neue Kanzleramtschefin werden soll. Der bisherige CDU-Generalsekretär Carsten Linnemann soll Gesundheitsminister. Digitalstaatssekretär Philipp Amthor soll Bund-Länder-Beauftragter werden. Die Waldbrandsituation in Frankreich hat sich weiter verschärft. Allein in der Region Nouvelle-Aquitaine im Südwesten mussten fast 30.000 Menschen in Sicherheit gebracht werden. Jetzt sollen Löschflugzeuge und Schwerlasthubschrauber aus Kroatien, Portugal, Tschechien und der Slowakei die französischen Einsatzkräfte unterstützen. Der DFB will heute Vormittag Jürgen Klopp als neuen Bundestrainer vorstellen. Klopp galt seit dem Rücktritt von Julian Nagelsmann nach dem frühen WM aus der deutschen Mannschaft als Favorit. Bis 2024 war er Trainer des englischen Clubs FC Liverpool.
12: Unser Kollege Yannick, der kam vorhin hier mit der Vespa an und hat erzählt, wie sehr er sich die Hände abgefroren hat. Vielleicht auch ein bisschen frisch zum Fahrradfahren heute. Guten Morgen am Freitag. Um die 11 Grad sind es gerade mal, aber es ist immerhin trocken. Das ist doch schon mal gut. Und die Sonne, die versucht sich auch schon durch die Wolkendecke durchzukämpfen. Bis zu 22 Grad kriegen wir heute und das Wochenende. Das wird auch richtig schön. Morgen sommerliche 28 Grad, Sonntag 25 Grad, aber da wieder mit so ein paar kleinen Schauern.
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12: Ja, es ist Ferienzeit, dann ist Freitag für viele ja eh so ein Homeoffice-Tag. Da müssten die Straßen doch eigentlich relativ leer sein, oder wie sieht's aus, Paul?
13: Ja, das passt alles. Sehr entspannt alles auf den Straßen. Es gab einen Unfall auf der B168 zwischen Prötze und Stadtstelle. Dort also ein bisschen vorsichtiger fahren. Und in Wittenau, Rödernallee stadteinwärts zwischen am Nordgraben und Tessenowstraße gibt's einen Polizeieinsatz gerade noch. Dort ist gerade gesperrt. Die neuesten Blitzer haben wir in Lübbenau, Straße des Friedens, auf der A115 zwischen Kleinmarkt und Potsdam-Babelsberg und in Neukölln in der Sonnenallee. So, und vielen Dank euch fürs Bescheid geben. Und wenn ihr noch Staus oder Blitzer gesehen habt, dann ruft gerne an oder schickt eine WhatsApp unter Berlin 20 und 3x19. Schöne Fahrt euch!
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11: Guten Morgen, kurz vor 6:30 haben wir es, Alisa, hier für euch im Studio. Und wir bringen euch gut in den Freitag mit Berlins besten Musikmix und gleich mit einem Klassiker von Pink. Just Give Me a Reason. Und vorher könnt ihr euch noch so ein bisschen wach tanzen. Bibi Rexha mit New Religion gibt's jetzt hier bei 94.3 RS2. Kommt gut in den Tag.

0: Wie sieht's bei euch aus? Lust auf einen normalen Feierabend oder wollt ihr heute noch mit einem Cabrio ab ins Wochenende düsen?
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0: Bei uns fährt jeden Tag hier ein Cabrio direkt durchs RS2-Programm und wenn ihr den Song erkennt, der dabei im Autoradio läuft, dann sichert ihr euch mit ein bisschen Glück ein Cabrio für ein ganzes Wochenende. Quizt also gleich wieder um kurz nach 7 mit uns mit und meldet euch noch schnell an auf rs2.de. So viele von euch haben nämlich schon mit uns mitgeritzelt.
2: Ja, das ist Coldplay, genau.

Ihr habt's überstanden. Diese Woche war es ja wirklich wild, was das Wetter anging. Die ganze Zeit so grau und nass und irgendwie gar nicht mal so warm. Schönen guten Morgen wünsche ich euch. Hier am Freitag, die erste Morgenshow ist an und es ist wahnsinnig schön, dass damit jetzt endlich Schluss ist. Heute spielt ja schon so ein bisschen, was euch am Wochenende erwartet. Es wird wärmer und sonniger und wir begleiten euch bis dahin. Jetzt mit dem allerersten Song des Trios Tampa City und der ist gleich so viral gegangen, dass der alleine auf Spotify über 300 Millionen Klicks hat. Und den wollen wir euch natürlich nicht vorenthalten. Hier ist Tampa City mit ihrem Song Self-Aware, neu bei 94.3 RS2. Guten Morgen.

0: Ist es nicht fein. Es ist Freitag, die RSL Morgenshow ist an und wir begleiten euch hier mit Berlins bestem Musikmix, gleich Dracula von Tame Impala und ein richtiger Klassiker von Nelly Furtado. Say it right. Hört ihr gleich hier bei 94.3 RS2. Guten Morgen.
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0: Ich bin Alexandra Eckel. Guten Morgen. Bundeskanzler Merz will heute anscheinend bekannt geben, wie er das Kabinett umbilden will. Nach Medienberichten sollen Gesundheitsministerin Wagen Kanzleramtschefin und CDU-Generalsekretär Linnemann Gesundheitsminister werden. Der bisherige parlamentarische Digitalstaatssekretär Amthor soll ins Kanzleramt geholt und Bund-Länder-Beauftragter werden. Angestoßen wurde der Wechsel vom Rücktritt des bisherigen Unionsfraktionschefs Spahn, dessen Posten Kanzleramtschef Frei übernimmt. Wegen der verheerenden Waldbrände hat Frankreich Hilfe aus anderen EU-Ländern angefordert. Löschflugzeuge und Schwerlasthubschrauber aus Kroatien, Portugal, Tschechien und der Slowakei sollen bei den Löscharbeiten unterstützen. In Südfrankreich sind zwei Waldbrände immer noch nicht unter Kontrolle. In der Region um Bordeaux mussten rund 30.000 Menschen in Sicherheit gebracht werden. Unsere Euro-Scheine bekommen ein neues Design und alle können mitentscheiden. Die Europäische Zentralbank hat 10 Entwürfe vorgestellt. Bis Mitte September können alle in Europa online für ihren Favoriten abstimmen. Zur Auswahl stehen zum Beispiel Scheine mit berühmten Persönlichkeiten wie Beethoven, Marie Curie oder Leonardo da Vinci oder Motive mit Flüssen und Vögeln aus ganz Europa. Welche Scheine am Ende gedruckt werden, entscheidet die EZB Ende des Jahres. Die USA haben die 13. Nacht in Folge den Iran angegriffen. Die Angriffswelle richte sich gegen militärische Ziele, um die Bedrohungen für die Handelsschifffahrt zu verringern, heißt es. Iranische Staatsmedien berichten, dass die Stadt Ahvaz im Süden des Landes getroffen worden sei. Auch nahe der Straße von Hormuz habe es Explosionen gegeben. Gleichzeitig hat die US-Regierung neue Zölle gegen rund 60 Handelspartner verhängt. Grund sei ein unzureichendes Vorgehen gegen Zwangsarbeit, heißt es. Für die EU gilt nach wie vor ein Zollsatz von 10% auf US-Importe. Für China und Japan gilt der höhere Satz von 12,5%. Der DFB will heute Vormittag Jürgen Klopp als neuen Bundestrainer vorstellen. Für 11 Uhr ist eine Pressekonferenz des DFB in Frankfurt am Main angesetzt. Es gilt als wahrscheinlich, dass Klopp einen Vertrag bis zur WM 2030 bekommt.
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11: Mit Ralf Gulke. Zum Start der Regionalliga Nordost soll es in allen Spielen eine Protestminute geben. Das schreibt die Freie Presse nach einer Podiumsdiskussion mit der Initiative Aufstiegsreform. Die Vereine wollen mehr Druck machen, weil die Reform zum Aufstieg feststeckt. Ihr Ziel, wer Meister in der Regionalliga wird, soll auch direkt aufsteigen.
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12: Guten Morgen am Freitag und ja, was soll ich sagen, das Wetter wird top. Gerade ist noch ein bisschen frisch mit um die 11 Grad, aber wir kriegen bis zu 22 Grad heute und ganz viel Sonne.
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12: Paul, wie sieht's aus auf den Straßen?
13: Ist Freitag, Ferien, passt alles, noch sehr entspannt auf den Straßen. Es gab einen Unfall auf der B168 zwischen Prützel und Stadtstelle, dort also ein bisschen vorsichtiger fahren. Und an alle, die Bahn fahren wollen, es gibt ein kaputtes Stellwerk bei der S-Bahn, deswegen sind die S41, 42, 46 und 47 auf dem südlichen Ring zwischen Treptower Park bzw. Baumschulenweg und Westend unterbrochen. Die neuesten Blitze haben wir in Lübbenau, Straße des Friedens, in Potsdam in der Marquarter Straße und auf der A115 zwischen Kleinmachnow und Potsdam-Babelsberg. Ja, vielen Dank euch fürs Bescheid geben und wenn ihr noch Staus oder Blitzer gesehen habt, ruft gerne an oder schickt eine WhatsApp unter Berlin20 und 3x19. Schöne Fahrt euch!
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12: Guten Morgen, Alicia hier für euch im Studio. 7 Uhr haben wir's und es ist richtig gut, dass die Straßen so leer sind. Dann hat nämlich unser Cabrio genug Platz zum Cruisen. Das fährt ihr nämlich gleich durchs RS2-Programm mit dem Song, den ihr erraten sollt. Und wenn ihr richtig liegt, dann schenken wir euch ein Cabrio-Wochenende. Also meldet euch jetzt noch schnell an auf rs2.de. Guten Morgen.

0: Zum Glück ist Ferienzeit und die Straßen sind leer, dann hat unser Cabrio freie Fahrt zu uns hier ins Studio.
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0: Ihr seid dabei bei der nächsten Runde, in der ihr euch ein Cabrio-Wochenende schnappen könnt und besonders große Lust darauf hat Mandy aus Pankow. Guten Morgen.
2: Ja, hallo.
0: Versetzen wir uns jetzt mal kurz in die Lage, dass du jetzt schon einsteigst in dein Cabrio. Hast du denn schon ein Ziel, wo du gerne hinwollen würdest?
2: Ein Ziel so wirklich noch nicht, aber wahrscheinlich Richtung Wasser mit meinen Mädels auf jeden Fall.

0: Ja, dann trocknen die auch so schön im Wind einfach, ne? Muss man sich gar keine Gedanken machen.
1: So ist es.
0: Sehr schön. Na gut, Mandy, bist du bereit für die Spielrunde?
1: Ich bin bereit.
0: Super, dann ganz genau hinhören. Jetzt geht es los.
1: Okay, also bin mir fast sicher, das müsste Ed Sheeran gewesen sein. Jetzt hapere ich nur ein bisschen mit dem Titel. Shape on me. Das weiß ich nicht wirklich. Shape on me.
0: Ist aber auch schwierig, aber du hast Ed Sheeran gesagt und eins von beiden reicht absolut. Herzlichen Glückwunsch, es ist Ed Sheeran mit Sapphire.
1: Ja, super, ich freue mich.
0: Super, du bist deinem Traum jetzt von einem Cabrio-Wochenende einen Schritt näher gekommen. Ne? Am Ende der Woche verlosen wir das unter allen Teilnehmern, ne, die richtig geraten haben. Ich drücke dir also ganz, ganz doll die Daumen und danke fürs

0: Das ist jetzt wieder genau die Zeit im Jahr, in der wir uns alle fragen, warum bin ich eigentlich nicht Lehrer oder Lehrerin geworden? Hier ist die RSZ-Morgenshow. Am Freitag, 6 Wochen Sommerferien, heißt bei vielen ja ab ins Flugzeug und sich dann schön die Sonne auf den Bauch scheinen lassen. Aber nicht für alle, denn jeder Vierte in Berlin und Brandenburg kann sich so eine große Reise gar nicht mehr leisten. Unser Nick ist heute früh unterwegs in Lichtenberg mit der Frage, spart ihr auch oder gönnt ihr euch trotzdem euren verdienten Urlaub?
1: Wie heißt du?
2: Ida.
1: Und?
3: Julian.
1: Ihr wart schon weg. Ihr habt euch schon gegönnt. Wohin ging's?
2: Wir waren in Griechenland.
4: Rhodos, ungefähr eine Woche. Super schön, geiler Strandurlaub, aber ein bisschen viel Müll.
1: Müll?
4: Okay. Ja.
1: Aber ihr habt euch gegönnt, war das so okay? Oder?
2: Ja, also wir haben halt ein bisschen Budget gehabt und haben uns ein Airbnb geholt und dann ein Mietauto.
1: Nicht jetzt Hotel mit All-Inclusive und so weiter?
4: Nee, sondern, ist auch gar nicht unser Ding. Ressorturlaube und so ist nicht unser Ding. Aber man muss auch sagen, wir sind eigentlich beide, kommen gerade erst vom Studium und so. Deswegen ist es jetzt nicht so, als hätten wir... Sondern wir haben schon geguckt. Ne?
1: Also schon ein bisschen verglichen. Gibt es denn was ihr euch trotzdem im Sommer gönnt, jetzt mal abseits vom Urlaub?
4: Nee, aktuell eigentlich nicht. Also die Lebensphase ist halt gerade mehr so hasseln oder halt gucken, was geht und so weiter. Deswegen,
2: Kaffee trinken. Also ich bin einfach gerne unterwegs.
0: Ja, und Berlin und Brandenburg hat ja auch wirklich wunderschöne Ecken. Also man kann auch hier eine wirklich gute Zeit haben. Und was auch vor allen Dingen dieses Wochenende so geht, das hört ihr von uns um 8:45 hier bei 94.3 RS2. Hey, guten Morgen.

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0: Guten Morgen, am Freitag, kommt gut rein in den Tag, gleich mit der erfolgreichsten Boyband, die wir aktuell haben. BTS mit Swim und für ein bisschen Entspannung am Morgen. Savage Garden mit Truly, Madly, Deeply. In Berlins besten Musikmix hier bei 94.3 RS2. Guten Morgen.
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0: Ich bin Alexandra Eckel. Guten Morgen. Bundeskanzler Merz will heute anscheinend bekannt geben, wie er das Kabinett umbilden will. Nach Medienberichten sollen Gesundheitsministerin Warken Kanzleramtschefin und CDU-Generalsekretär Linnemann Gesundheitsminister werden. Der bisherige parlamentarische Digitalstaatssekretär Amthor soll ins Kanzleramt geholt und Bund-Länder-Beauftragter werden. Wegen der verheerenden Waldbrände hat Frankreich Hilfe aus anderen EU-Ländern angefordert. Löschflugzeuge und Schwerlasthubschrauber aus Kroatien, Portugal, Tschechien und der Slowakei sollen bei den Löscharbeiten unterstützen. Die Euroscheine bekommen ein neues Design. Die Europäische Zentralbank hat 10 Entwürfe vorgestellt. Bis Mitte September können alle in Europa online für ihren Favoriten abstimmen. Der DFB will am Vormittag Jürgen Klopp als neuen Fußball-Bundestrainer vorstellen. Für 11 Uhr ist eine Pressekonferenz geplant. Es gilt als wahrscheinlich, dass Klopp einen Vertrag bis zur WM 2030 bekommt. Morgen am Freitag. Lasst euch auf jeden Fall nicht beirren von den Temperaturen. Vertraut eher dem, was ihr seht. Es ist nämlich wirklich richtig schön und es wird richtig schön heute. Ist aber noch ein bisschen frisch. Um die 13 Grad sind es auf jeden Fall noch, aber es ist kein Regen in Sicht. Bis zu 22 Grad kriegen wir heute auch noch. Und morgen wird es dann richtig schön warm und sonnig mit bis zu 28 Grad. Am Sonntag um die 25 Grad, aber wieder mit so ein paar kleinen Schauern.
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0: Ja, es ist Ferienzeit, dann ist auch noch Freitag. Das ist ja für viele so ein Homeoffice-Tag. Ist überhaupt irgendwas los auf den Straßen, Paul?
5: Es ist noch alles sehr entspannt. A113 stadtauswärts zwischen Dreieck Neukölln und Spätstraße ist ein Auto liegen geblieben auf dem rechten Fahrstreifen. Genauso wie auf der A2 Richtung Magdeburg zwischen Netzen und Brandenburg. Also da schön vorsichtig fahren. Und an alle, die Bahn fahren wollen, es gibt ein kaputtes Stellwerk bei der S-Bahn. Deswegen sind die S41, S42, 46 und 47 auf dem südlichen Ring zwischen Treptower Park bzw. Baumschulenweg und Westend unterbrochen. Die neuesten Blitze haben wir an Schöneberg, Hauptstraße auf der A10 im Dreieck-Havelland. Ja, und vielen Dank euch fürs Bescheid geben. Und wenn ihr noch Staus oder Blitzer gesehen habt, ja, dann ruft doch gerne an oder schickt einfach eine WhatsApp unter Berlin 20 und 3x19. Schöne Fahrt euch!
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0: Guten Morgen am Freitag, kurz vor 19:30 haben wir Salisa hier für euch im Studio. Und ja, startet hoffentlich ganz entspannt in Richtung Wochenende. Genießt die Sonne, hier scheint es schon richtig schön, gerade ins RS2-Studio. Vielleicht geht es ja für euch auch ab in den Urlaub. Für alle, die aber hier bleiben, neben dem CSD findet am Wochenende zum Beispiel auch eine Piratenschatzsuche statt. Die besten Tipps für euer Wochenende in Berlin und Brandenburg heute in einer Viertelstunde hier bei 94.3 RS2. Guten Morgen.

0: viele Runden Stadtland Fluss habt ihr in diesen Ferien schon gespielt? Ist ja irgendwie schon das Ding im Urlaub beim Autofahren, oder? Hier ist die RSM Morgenshow am Freitag und es gibt eine gute Nachricht für alle Eltern. 2 Wochen Sommerferien habt ihr schon geschafft. Die schlechte Nachricht ist, es sind noch 4, bis die Schule wieder anfängt. Wie sind denn eure Pläne in der freien Zeit, wenn ihr denn frei habt?
1: Wir gehen schwimmen, ne?
2: Ja. Langes Wochenende im Harz. Meine Eltern besuchen. Die Zeit gemeinsam genießen.
3: Ich werde mich wahrscheinlich mit meinen Freunden treffen, Filmeabend machen.
4: Wir haben Familie und haben die besucht und machen unser Berlin-Programm Flossstraße, shoppen gehen, Friseurbesuch, das, wo man zu Hause irgendwie nicht zukommt.
0: Vielleicht habt ihr ja auch Lust auf ein schönes Cabrio-Wochenende. Einfach mal einsteigen, losfahren, gucken, wohin es euch so führt. Das schenken wir euch. Die nächste Spielrunde ist heute Nachmittag um 2:15 bei Katrin. Also meldet euch noch schnell an auf rs2.de. Guten Morgen. Hey,

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0: Wochenende könnt ihr diesmal mit ihr hier verbringen. Hier ist die RSM Morgenshow am Freitag. Guten Morgen. Heute startet der CSD bei uns in der Stadt und los geht's heute Abend mit dem Demokratieabend am Brandenburger Tor. Unter anderem mit dabei die Berliner Rapperin Ikki Mel, mittlerweile bei uns allen ja bekannt durch ihren legendären Auftritt im Fernsehen mit dem Song hier.
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0: Und morgen kommen dann auch alle anderen auf ihre Kosten. Nachdem tagsüber die Parade quer durch Berlin mit über 80 LKWs gefahren ist, tritt zum Abschluss Sarah Connor am Brandenburger Tor auf. Auch im Treptower Park wird es dieses Wochenende ganz schön laut beim Parkfest. Neben den zwei Bühnen mit Live-Musik gibt es auch super viel Programm für eure Kids. Zum Beispiel eine Piratenschatzsuche. Finde ich ja sehr süß. Oder ihr kommt einfach zu mir nach Brandenburg. In Rühstedt ist heute und morgen wieder Storchenfest. Nirgendwo sonst in Deutschland gibt es so viele Störche auf einem Fleck. Bis zu 40 Storchenpaare nisten da jedes Jahr. Und damit die Kids abends müde ins Bett fallen, ein bisschen springen, rutschen, klettern, das könnt ihr gerade auf dem größten Sprungpark der Welt, direkt am Berliner Hauptbahnhof. Das ist ein XXL-Hüpfburgenland. Vielleicht schaue ich da auch mal vorbei. Klingt irgendwie lustig. Habt alle ein schönes Wochenende und nehmt uns doch gerne mit im Autoradio oder in unserer kostenlosen RS2-App. Guten Morgen!

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7: Ich bin Alexandra Eckel. Guten Morgen. Bundeskanzler Merz will die Regierung umbilden. Laut Bild gibt er seine Entscheidungen im Laufe des Tages bekannt. Mehrere Medien berichten, dass Gesundheitsministerin Nina Wagen neue Kanzleramtschefin werden soll. Der bisherige CDU-Generalsekretär Carsten Linnemann soll Gesundheitsminister werden. Außerdem will Merz anscheinend Digitalstaatssekretär Philipp Amthor ins Kanzleramt holen, als Bund-Länder-Beauftragter. Vorgestern war Kanzleramtschef Thorsten Frey als neuer Unionsfraktionschef nominiert worden, als Nachfolger von Jens Spahn. Spahn war letzte Woche zurückgetreten, nachdem rausgekommen war, dass er und sein Mann mithilfe einer Leihmutter in den USA Eltern geworden waren. Die Waldbrandsituation in Frankreich hat sich weiter verschärft. Allein in der Region Nouvelle-Aquitaine im Südwesten brennen zwei Feuer, die noch nicht unter Kontrolle gebracht werden konnten. Fast 30.000 Menschen mussten das Gebiet verlassen. Frankreich hat inzwischen andere EU-Länder um Hilfe gebeten. Unter anderem sollen Löschflugzeuge und Schwerlasthubschrauber aus Kroatien, Portugal, Tschechien und der Slowakei die französischen Einsatzkräfte unterstützen. Seit Wochen brechen in Frankreich wegen Hitze und Trockenheit immer wieder Waldbrände aus. Gleichzeitig ist auch in Spanien ein Waldbrand außer Kontrolle geraten. Westlich von Madrid mussten 3.500 Menschen in Sicherheit gebracht werden. Schon gestern hatten die Behörden für tausende Menschen Evakuierungen angeordnet. Auf der Stadtbahn fahren seit heute bis Sonntag keine S-Bahnen. Es gibt einen Ersatzverkehr mit Bussen. Auf der Stadtbahn wird übers Wochenende gebaut. Unter anderem werden am Hauptbahnhof neue Weichen installiert und Gleise und Brücken erneuert. Parallel führt die Bahn Brandschutzarbeiten durch und arbeitet an den Dächern am Ostbahnhof und am Zoo. Der DFB will heute Vormittag Jürgen Klopp als neuen Bundestrainer vorstellen. Klopp galt seit dem Rücktritt von Julian Nagelsmann nach dem frühen WM aus der deutschen Mannschaft als Favorit für den Posten. Dann mussten aber noch Detailfragen geklärt werden und die DFB-Gremien mussten zustimmen. Klopp war bis 2024 Trainer des englischen Clubs FC Liverpool. Davor hatte er Borussia Dortmund und den FSV Mainz trainiert. Zuletzt hatte Klopp für den Red Bull-Konzern gearbeitet.
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8: Mit Ralf Gulke. Auf dem RE1 zwischen Berlin und Frankfurt-Oder fahren ab heute Abend für rund 3 Wochen keine Züge. Betroffen ist der Abschnitt zwischen Ostbahnhof und Frankfurt-Oder. Stattdessen fahren Ersatzbusse. Für Pendlerinnen und Pendler bedeutet das längere Fahrzeiten und mehr Umsteigen. Grund sind Bauarbeiten an der Strecke.
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10: Guten Morgen am Freitag. Das ist doch ein schöner Start hier ins Wochenende. Die Sonne, die blitzt immer mal wieder hier durch die Wolkendecke durch. Es ist aber tatsächlich noch ganz schön frisch. Wir haben gerade mal um die 13 Grad. Bis zu 22 sind heute aber noch drin. Und morgen, würde ich sagen, könnt ihr euch einfach mal euer Fahrrad schnappen und dann ab ins Freibad oder an See düsen. Da kriegen wir nämlich bis zu 28 Grad. Und die Sonne ist auch am Start.
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10: Ja, eigentlich müssten wir jetzt mitten in der Rush-Hour sein, aber wie sieht's aus auf den Straßen? Ist noch relativ leer?
11: Alles noch sehr entspannt auf den Straßen. A111 stadtauswärts zwischen Seidelstraße und Holzhauser Straße ist ein Auto liegen geblieben auf dem rechten Fahrstreifen und in Wittenau Rödernallee stadteinwärts zwischen am Nordgraben und Tessenow Straße ist gesperrt durch einen Polizeieinsatz. Ja, und die Bahn, alle die Bahn fahren wollen, es gibt ein kaputtes Stellwerk bei der S-Bahn, deswegen sind die S41, 42, S46 und 47 auf dem südlichen Ring zwischen Treptower Park bzw. Baumschulenweg und Westend unterbrochen. Die neuesten Blitze haben wir in Rudow, Neuköllner Straße und in Schöneberg in der Hauptstraße. Ja, vielen Dank euch fürs Bescheid geben und wenn ihr noch Staus oder Blitzer gesehen habt, dann ruft gerne an oder schickt eine WhatsApp unter Berlin 20 und 3x19. Schöne Fahrt euch!
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10: 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Guten Morgen, Alisa hier für euch im Studio. In wenigen Sekunden ist es 8 Uhr und ihr könnt jetzt entscheiden, wie unsere neuen Euro-Geldscheine aussehen sollen. Ja, und keine Sorge, ihr müsst dafür jetzt nicht Design studiert haben, wo ihr jetzt für euren Favoriten abstimmen könnt und wann ihr die Scheine dann in der Hand habt, das hört ihr in 7 Minuten hier bei 94.3 RS2. Guten Morgen.
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Wisst ihr eigentlich, was auf unseren Geldscheinen drauf ist? Mir fällt es ehrlich gesagt gerade nicht ein. Das ist ein bisschen peinlich. Ihr könnt jetzt aber auf jeden Fall dafür sorgen, dass da was Neues draufkommt, dass wir uns dann vielleicht auch alle mal merken. Hier ist die RS2 Morgenshow am Freitag. Erinnert ihr euch noch, als 2013 die neuen Geldscheine in den Umlauf gekommen sind? Die wollte ja damals wirklich jeder haben. Mittlerweile würde ich sagen, ist es eher was Besonderes, wenn man mal wieder so einen alten Fünfer oder Zehner in der Hand hält. Jetzt soll es also wieder neue Euroscheine geben. Und wie die aussehen sollen, das können wir jetzt alle entscheiden. Die Europäische Zentralbank hat online jetzt eine Umfrage gestartet. 10 Motive stehen zur Auswahl. Es gibt 2 Designreihen. Bei der einen zeigen die Scheine bekannte Persönlichkeiten wie Ludwig van Beethoven, Marie Curie oder Leonardo da Vinci. Die zweite Reihe, die stellt die Natur Europas dar und darauf sind dann zum Beispiel Vögel, wie ein Storch zum Beispiel. Abstimmen könnt ihr noch bis Ende September. Die endgültige Entscheidung, die trifft dann die Europäische Zentralbank Ende des Jahres. Bis die Scheine aber bei uns im Portemonnaie landen, wird es noch so ein paar Jährchen dauern. Ich denke aber, wir werden es auf jeden Fall alle mitkriegen. Kommt gut in Richtung Wochenende, hier ist 94.3 RS2.

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0: auch so. Hier ist die RSL-Morgenshow am Freitag. 6 Wochen Sommerferien. Heißt ja bei vielen, ab ins Flugzeug und schön mit einem Cocktail am Strand liegen. Aber natürlich nicht für alle, denn jeder Vierte in Berlin und Brandenburg kann sich so eine große Reise gar nicht mehr wirklich leisten und bleibt deshalb hier. Unser Nick ist heute früh unterwegs in Lichtenberg mit der Frage, spart ihr oder gönnt ihr euch trotzdem euren verdienten Urlaub?
1: Mit Elena und Daniel stehe ich hier. Hi, ihr zwei.
0: Hi.
2: Hallo.
1: Geht's jetzt in Urlaub oder nicht?
2: Eine Woche in Hessen. Ich weiß nicht, ob das richtig als Urlaub zählt.
1: Ja, nicht in Berlin, finde ich, ist schon Urlaub.
3: Ja, ich fahre noch mit meiner besten Freundin nach Interlaken in die Schweiz zum Wandern.
1: Okay, na, das klingt nach Urlaub, oder?
3: Ja, schon.
1: Habt ihr drüber nachgedacht, irgendwie zu sagen, doch ein bisschen zu viel Kohle weg dann?
2: Also ich fahre mit der Fam weg, deswegen, das ist günstig.
1: Die zahlt, okay, alles klar.
2: Ne? Also deswegen, ich bin da noch fein raus und habe da noch nicht so die Probleme zum Glück.
3: Aber mir geht's. Also ich finde schon, dass es schwieriger ist, sich Urlaub zu leisten, aber man kriegt's hin.
1: Gibt's aber was ihr euch gönnt hier in Berlin?
2: Der Pop-Up-Store da vorne ist ein Highlight. Ich habe gerade viel zu viel Geld ausgegeben.
1: Was ist da? Was gibt's da?
2: Ja, ich habe mir 5 Bücher, eine Figur, ein Kuscheltier, alles gekauft, weil ich dachte, ich habe Bock.
1: Dein Sommerhighlight?
2: Das ist mein Sommerhighlight.
1: Okay, gut. Und bei dir?
3: Ja, so ein Clubscan und sowas. Ja.
1: Schon.
3: Ist mittlerweile auch teuer, aber macht Spaß.
0: Ja, es gibt auf jeden Fall noch einige Alternativen anstatt so einen richtig teuren All-Inclusive-Urlaub. Deshalb Berlin und Brandenburg hat auch viel zu bieten. 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
17: Ich bin Alexandra Eckel. Guten Morgen. Bundeskanzler Merz will die Regierung umbilden. Mehrere Medien berichten, dass Gesundheitsministerin Nina Warken neue Kanzleramtschefin werden soll. Der bisherige CDU-Generalsekretär Carsten Linnemann soll Gesundheitsminister, Digitalstaatssekretär Philipp Amthor soll Bund-Länder-Beauftragter werden. Die Waldbrandsituation in Frankreich hat sich weiter verschärft. Allein in der Region Nouvelle-Aquitaine im Südwesten mussten fast 30.000 Menschen in Sicherheit gebracht werden. Jetzt sollen Löschflugzeuge und Schwerlasthubschrauber aus Kroatien, Portugal, Tschechien und der Slowakei die französischen Einsatzkräfte unterstützen. Der DFB will heute Vormittag Jürgen Klopp als neuen Bundestrainer vorstellen. Klopp galt seit dem Rücktritt von Julian Nagelsmann nach dem frühen WM aus der deutschen Mannschaft als Favorit. Bis 2024 war er Trainer des englischen Clubs FC Liverpool.
18: Guten Morgen am Freitag. Ab und zu traut sie sich schon raus. Größtenteils versteckt sich die Sonne aber noch hinter den Wolken. Es wird heute so ein kleines Katz-und-Maus-Spiel den ganzen Tag über. Es bleibt aber auf jeden Fall trocken bei bis zu 22 Grad. Aktuell ist es noch ein bisschen frischer mit um die 15. Morgen kriegen wir aber richtig schönes, super-duper Badewetter mit bis zu 28 Grad.
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18: Ja, die Bahnen sind leer und auf den Straßen habt ihr auch größtenteils freie Fahrt, oder Paul?
19: Ja, immer noch entspannt draußen. Ein paar Meldungen haben wir trotzdem. A111 stadtauswärts zwischen Seidelstraße und Holzhauser Straße ist ein Auto liegen geblieben auf dem rechten Fahrstreifen. Also da bitte ein bisschen vorsichtiger fahren. Und auf der B1 Biesdorf Richtung Küstring-Kiez zwischen Heidekrug und Abzweig nach Hoppegarten, Münchenberg gab es einen Unfall. Die Rettungsfahrzeuge sind auch schon vor Ort. Dort vorsichtig fahren, hier ist gerade eine Vollsperrung. Und an alle, die Bahn fahren wollen, es gibt gibt ein kaputtes Stellwerk bei der Bahn. Deswegen sind folgende S-Bahnen unterbrochen. S41, S42, 46 und 47 auf dem südlichen Ring zwischen Treptower Park bzw. Baumschulenweg und Westend. Die neuesten Blitze haben wir in Tiergarten, Lessingstraße, in Rudow, Neuköllner Straße und auf der A10 südlicher Berliner Ring im Dreieck Werder Richtung Magdeburg. Vielen Dank euch fürs Bescheid geben und wenn ihr noch Staus oder Blitzer gesehen habt, ruft gerne an oder schickt eine WhatsApp an Berlin 20 und 3x19. Schöne Fahrt euch!
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18: So, also wenn ihr das Radio nicht schon auf volle Pulle gestellt habt, dann wird es spätestens jetzt Zeit. Wir starten rein. Guten Morgen am Freitag. Alicia für euch im Studio und herzlich willkommen zu Wochenende ab jetzt. Das ist das Motto, die nächste halbe Stunde. Und da kommt ein Party-Song nach dem anderen. Ihr konntet auf Instagram auf rs2.berlin abstimmen, mit welchen wir starten wollen und habt euch für Pink mit Let's Get the Party Started entschieden. Und ein besserer Song hätte es doch für den Start nicht werden können, oder? Viel Spaß beim Dancen. Ich mache hier auf jeden Fall auch ordentlich mit im Studio. Kommt gut rein mit 94.3 RS2. Guten Morgen.

Das war Shakira mit Dai Dai. Die RSV-Morgenshow ist an und das ist nicht nur ein heißer Anwärter auf den Sommersong des Jahres, sondern es war auch die Hymne der WM dieses Jahr. Und damit ist Shakira auch in der Halbzeit aufgetreten, genauso wie Justin Bieber mit dem Song hier. Ja, aber ehrlich gesagt ein bisschen zum Einschlafen fand ich. Aber es war ja auch nur einer seiner vielen super erfolgreichen Songs. 2009, da war er gerade mal 15, da hatte er ja seinen großen Durchbruch und kurz danach erschien dann der Song, den ihr hier gleich hören werdet. Somebody to Love. Einer meiner absoluten Lieblingssongs von ihm, obwohl er da irgendwie noch klingt, als wäre er 12. Liebe Grüße auf jeden Fall an dieser Stelle an meine Freundin Charlotte. Sie ist der größte Justin Bieber-Fan, den es auf der ganzen Welt gibt, bin ich der Meinung. Der Song ist auf jeden Fall für dich und alle, die jetzt wieder Bock haben zu tanzen. Justin Bieber mit Somebody to Love, jetzt hier bei 94.3 RS2.

Rihanna mit Umbrella. Die RSI-Morgenshow ist an am Freitag und wir sind mittendrin in der halben Stunde Party. Wir bereiten euch schon mal vor auf das Wochenende. Da ist eine Menge los. Der CSD, der startet zum Beispiel schon heute Abend und morgen geht es dann weiter mit der Parade. Wer aber so gar keinen Bock hat, irgendwie rauszugehen, ja, der fängt vielleicht endlich die mega gehypte Serie Off-Campus an oder guckt sie, wie ich, vielleicht auch einfach zum zweiten Mal. Da wird euch auf jeden Fall ein Song begegnen, den ich seit dem ersten Mal hören wirklich nicht mehr aus dem Kopf bekomme. Liegt aber vielleicht auch an der Szene. Sag mal so, da war ein Sixpack involviert. Naja, der Kids Leroy jetzt mit Girls hier bei 94.3 RS2.

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3: Ich bin Alexandra Eckel. Guten Morgen. Bundeskanzler Merz entlässt anscheinend Verkehrsminister Schnieder. Mehrere Medien berichten, Merz sei anhaltend unzufrieden mit Schnieders Amtsführung, vor allem in den Bereichen Schienennetz und Infrastruktur. Heute Vormittag will sich Merz zum Kabinettsumbau äußern. Die bisherige Gesundheitsministerin Warken soll demnach neue Kanzleramtschefin werden. Für sie rückt, wie es aussieht, CDU-Generalsekretär Linnemann nach. Kanzleramtschef Frei wird neuer Unionsfraktionschef. Angestoßen wurden die Wechsel vom Rücktritt von Jens Spahn als Fraktionschef der Union. Wegen der verheerenden Waldbrände hat Frankreich Hilfe aus anderen EU-Ländern angefordert. Löschflugzeuge und Schwerlasthubschrauber aus Kroatien, Portugal, Tschechien und der Slowakei sollen bei den Löscharbeiten unterstützen. In Südfrankreich sind zwei Waldbrände immer noch nicht unter Kontrolle. In der Region um Bordeaux mussten rund 30.000 Menschen in Sicherheit gebracht werden. Das neue Gesetz gegen häusliche Gewalt kommt später als geplant. Eigentlich sollte es schon seit April gelten. Das Redaktionsnetzwerk Deutschland schreibt aber, dass unter anderem noch die Unterschrift von Bundespräsident Steinmeier fehlt. Mit dem Gesetz sollen Täter zum Beispiel eine elektronische Fußfessel bekommen. So kann die Polizei sehen, wo sie sind. Kommen sie ihrem potenziellen Opfer zu nah, gibt es direkt eine Warnung. Unsere Euro-Scheine bekommen ein neues Design und alle können mitentscheiden. Die Europäische Zentralbank hat 10 Entwürfe vorgestellt. Bis Mitte September können alle in Europa online für ihren Favoriten abstimmen. Zur Auswahl stehen zum Beispiel Scheine mit berühmten Persönlichkeiten wie Beethoven, Marie Curie oder Leonardo da Vinci oder Motive mit Flüssen und Vögeln aus ganz Europa. Welche Scheine am Ende gedruckt werden, entscheidet die EZB Ende des Jahres. Der DFB will heute Vormittag Jürgen Klopp als neuen Bundestrainer vorstellen. Für 11 Uhr ist eine Pressekonferenz des DFB in Frankfurt am Main angesetzt. Es gilt als wahrscheinlich, dass Klopp einen Vertrag bis zur WM 2030 bekommt.
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4: Mit Ralf Gulke. Zum Start der Regionalliga Nordost soll es in allen Spielen eine Protestminute geben. Das schreibt die Freie Presse nach einer Podiumsdiskussion mit der Initiative Aufstiegsreform. Die Vereine wollen mehr Druck machen, weil die Reform zum Aufstieg feststeckt. Ihr Ziel, wer Meister in der Regionalliga wird, soll auch direkt aufsteigen.
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5: Guten Morgen am Freitag, gerade noch ein bisschen frisch mit um die 15 Grad. Die Sonne ist aber schon am Start und es bleibt trocken. Wir kriegen bis zu 22 heute.
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5: Ja, man merkt, dass Ferien sind. Es ist relativ ruhig, ne Paul?
6: Immer noch entspannt. Ein paar Meldungen haben wir trotzdem. A111 statt auswärts zwischen Seidelstraße und Holzhauser Straße ist ein Auto liegen geblieben auf dem rechten Fahrstreifen. Und es gibt ein Update in Sachen kaputtes Stellwerk bei der S-Bahn. S41, 42 und 46 sind jetzt nur noch zwischen Bundesplatz und Halensee unterbrochen. Die neuesten Blitzer haben wir in Steglitz, Schlossstraße, Friedrichshain, Friedenstraße und in Cottbus am Nordring. Vielen Dank euch fürs Bescheid geben und wenn ihr noch Staus oder Blitzer gesehen habt, ruft gerne an oder schickt eine WhatsApp an Berlin 20 und 3x die 19. Schöne Fahrt euch!
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5: Hallo, 9 Uhr haben wir es, Alicia, für euch im Studio. Und ist für euch einfach nur Freitag oder ist es vielleicht euer letzter Arbeitstag vorm Sommerurlaub? Wenn ihr diesen Sommer noch nichts gebucht habt oder vielleicht einfach nochmal weg wollt, wir schenken euch ein Cabrio-Wochenende, wie ihr mit dabei sein könnt und wann ihr die nächste Chance habt, bei uns mitzuquissen. Das hört ihr in der Viertelstunde hier bei 94.3 RS2. Guten Morgen.

0: So, heute noch durchhalten und dann ab ins Wochenende. Vielleicht ja auch mit einem offenen Verdeck statt in Öffis zu schwitzen.
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0: Kurz nach 7 war es ja wieder soweit. Wir haben mit Mandy aus Pankow eine Runde um ihr Cabrio-Wochenende gezockt und sie wusste auch schon, wo sie damit hindüsen will.
2: Was

0: für die Spielrunde?
1: Ich bin bereit. Okay, also bin mir fast sicher, das müsste Ed Sheeran gewesen sein. Jetzt hapere ich nur ein bisschen mit dem Titel.
0: Du hast Ed Sheeran gesagt und eins von beiden reicht absolut. Herzlichen Glückwunsch, es ist Ed Sheeran mit Sapphire.
1: Ja, super, ich freue mich.
0: Die nächste Runde spielen wir schon heute Nachmittag wieder um kurz nach 14 Uhr bei Katrin. 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
6: Die Sonne gibt schon wirklich alles. Also der Himmel zieht hier immer mehr auf. Die Sonne ist am Start. Es wird langsam wärmer. Wir sind bei um die 16 Grad. Und es bleibt heute tatsächlich auch den ganzen Tag trocken. Genießt ihn auf jeden Fall. Morgen wird es nochmal einen Schluff wärmer. Also auf jeden Fall richtig gutes Badewetter. Um die 28 Grad kriegen wir. Und am Sonntag sind es um die 25 Grad. Da kommen immer wieder ein paar Schauer vorbei.
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6: Ja, es ist irgendwie den ganzen Morgen schon nicht so viel los auf den Straßen. Hat sich daran was geändert, Paul?
7: Nee, wird eher entspannter. Ein paar Meldungen haben wir trotzdem. A111 stadtauswärts zwischen Seidelstraße und Holzhauser Straße ist ein Auto liegen geblieben auf dem rechten Fahrstreifen. Und in Wittenau in der Rödernallee stadteinwärts zwischen am Nordgraben und Tessenowstraße. Dort ist gerade gesperrt, da ist ein Polizeieinsatz. Und es gibt ein Update in Sachen kaputtes Stellwerk bei der S-Bahn. Jetzt sind die S41, S42 und S46 unterbrochen. Aber nur noch zwischen Bundesplatz und Halensee. Die neuesten Blitzer haben wir in Steglitz, Schlossstraße, Friedrichshain, Friedenstraße und in Cottbus am Nordring. Vielen Dank euch fürs Bescheid geben und wenn ihr noch Staus oder Blitzer gesehen habt, ruft gerne an oder schickt einfach eine WhatsApp an Berlin 20 und 3x die 19. Schöne Fahrt euch!
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0: Wochenende könnt ihr diesmal mit ihr hier verbringen.
1: 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Ich glaube, ich hab
0: Sarah Connor. Hier ist die RSM Morgen Show am Freitag. Guten Morgen. Heute startet der CSD bei uns in der Stadt und los geht's heute Abend mit dem Demokratieabend am Brandenburger Tor. Unter anderem mit dabei die Berliner Rapperin Ikki Mel. Mittlerweile bei uns allen ja bekannt durch ihren legendären Auftritt im Fernsehen mit dem Song hier.
1: Fußball, Männer, alles, Kenner, Biber, Bratwurst, lecker, Schmecker, Lappen.
0: Und morgen kommen dann auch alle anderen auf ihre Kosten. Nach dem tagsüber die Parade quer durch Berlin mit über 80 LKWs gefahren ist, tritt zum Abschluss Sarah Connor am Brandenburger Tor auf. Auch im Treptower Park wird sie das Wochenende

Wochenende ganz schön laut beim Parkfest. Neben den zwei Bühnen mit Live-Musik gibt es auch super viel Programm für eure Kids. Zum Beispiel eine Piratenschatzsuche, finde ich ja sehr süß. Oder ihr kommt einfach zu mir nach Brandenburg. In Rühstedt ist heute und morgen wieder Storchenfest. Nirgendwo sonst in Deutschland gibt es so viele Störche auf einem Fleck. Bis zu 40 Storchenpaare nisten da jedes Jahr. Und damit die Kids abends müde ins Bett fallen, ein bisschen springen, rutschen, klettern, das könnt ihr gerade auf dem größten Sprungpark der Welt, direkt am Berliner Hauptbahnhof. Das ist ein XXL-Hüpfbogenland. Vielleicht schaue ich da auch mal vorbei. Klingt irgendwie lustig. Habt alle ein schönes Wochenende und nehmt uns doch gerne mit im Autoradio oder in unserer kostenlosen RS2-App. Guten Morgen.

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5: Ich bin Alexandra Eckel. Guten Tag. Bundeskanzler Merz bildet die Regierung um. Auf einer Pressekonferenz stellte er die bisherige Gesundheitsministerin Warken als Kanzleramtschefin vor. Für sie rückt CDU-Generalsekretär Linnemann nach. Digitalstaatssekretär Amthor wird neuer Bund-Länder-Beauftragter. Merz kündigte an, dass er noch weitere Posten neu besetzen will.
6: Darüber werde ich zu gegebener Zeit Sie informieren. Aber diese Entscheidungen brauchen nicht zuletzt angesichts der Sommerpause noch ein paar Tage und vielleicht auch mehr Zeit. Das entscheide ich aber ohne Zeitdruck und mit der gebotenen Sorgfalt und den Gesprächen, die dazu notwendig sind.
5: Mehrere Medien hatten berichtet, Merz wolle Verkehrsminister Schnieder entlassen, weil er mit dessen Arbeit schon länger unzufrieden sei. Wegen der verheerenden Waldbrände hat Frankreich Hilfe aus anderen EU-Ländern angefordert. Löschflugzeuge und Schwerlasthubschrauber aus Kroatien, Portugal, Tschechien und der Slowakei sollen bei den Löscharbeiten unterstützen. In Südfrankreich sind zwei Waldbrände immer noch nicht unter Kontrolle. In der Region um Bordeaux mussten rund 30.000 Menschen in Sicherheit gebracht werden. Das neue Gesetz gegen häusliche Gewalt kommt später als geplant. Eigentlich sollte es schon seit April gelten. Das Redaktionsnetzwerk Deutschland schreibt aber, dass unter anderem noch die Unterschrift von Bundespräsident Steinmeier fehlt. Mit dem Gesetz sollen Täter zum Beispiel eine elektronische Fußfessel bekommen. So kann die Polizei sehen, wo sie sind. Kommen sie ihrem potenziellen Opfer zu nah, gibt es direkt eine Warnung. Unsere Euro-Scheine bekommen ein neues Design und alle können mitentscheiden. Die Europäische Zentralbank hat 10 Entwürfe vorgestellt. Bis Mitte September können alle in Europa online für ihren Favoriten abstimmen. Zur Auswahl stehen zum Beispiel Scheine mit berühmten Persönlichkeiten wie Beethoven, Marie Curie oder Leonardo da Vinci oder Motive mit Flüssen und Vögeln aus ganz Europa. Welche Scheine am Ende gedruckt werden, entscheidet die EZB Ende des Jahres. Der DFB will heute Vormittag Jürgen Klopp als neuen Bundestrainer vorstellen. Für 11 Uhr ist eine Pressekonferenz des DFB in Frankfurt am Main angesetzt. Es gilt als wahrscheinlich, dass Klopp einen Vertrag bis zur WM 2030 bekommt.
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7: Mit Ralf Gulke. Auf dem RE1 zwischen Berlin und Frankfurt-Oder fahren ab heute Abend für rund 3 Wochen keine Züge. Betroffen ist der Abschnitt zwischen Ostbahnhof und Frankfurt-Oder. Stattdessen fahren Ersatzbusse. Für Pendlerinnen und Pendler bedeutet das längere Fahrzeiten und mehr Umsteigen. Grund sind Bauarbeiten an der Strecke.
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8: So, ist noch sehr wolkig draußen, aktuell bei rund 16 Grad. Ja, die Sonne zeigt sich da immer mal wieder. Und Regen ist heute Gott sei Dank kein Thema. Es bleibt trocken und später werden es dann noch 22 bis 23 Grad.
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8: So, Verkehr sieht immer noch relativ ruhig aus. Stadtring 100 Richtung Wedding in Höhe Tempelhofer Damm ist der rechte Fahrstreifen gesperrt, dauert gerade 10 Minuten länger. Und es gibt ein Update in Sachen kaputtes Stellwerk bei der S-Bahn. Die S41, 42 und 46 sind jetzt zwischen Tempelhof und Halensee unterbrochen. Dann haben wir A10 westlicher Berliner Ring Richtung Dreikafeland zwischen Fülben und Leest. Dort ist gerade eine Unfallstelle, dort ein bisschen vorsichtiger fahren. Und auf der B1 Biesdorf Richtung Küstring-Kiez. Zwischen Heidekrug und Abzweig nach Hoppegarten ist ein Unfall. Dort sind die Rettungsfahrzeuge auch schon vor Ort. Dort ein bisschen vorsichtiger fahren. Die neuesten Blitzer haben wir in Reinickendorf, Ollenhauer Straße und B5 in Höhe Elztal, Olympisches Dorf. Vielen Dank euch fürs Bescheidgeben und wenn ihr noch Staus oder Blitzer gesehen habt, ruft gerne an oder schickt einfach eine WhatsApp an Berlin 20 und 3x19. Schöne Fahrt, wünscht Paul.
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Stadtautobahn. Stau. Du stehst. Aber dann. Ein Song, den du liebst. Direkt danach einer, den du seit Jahren nicht gehört hast. Quit playing games with my heart. Und plötzlich ist der Stau nur noch halb so schlimm. So wake me up when it's all over. 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
2: Ja, viele Wolken sind gerade noch unterwegs, aber es bleibt den ganzen Tag trocken. Aktuell haben wir rund 17 Grad und ab und zu kommt jetzt auch gerade mal wieder die Sonne durch. Und am Nachmittag wird es dann wieder langsam deutlich freundlicher bei 22 bis 23 Grad.
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2: Ja, auf den Straßen ist es relativ entspannt gerade in Berlin. A100 Richtung Treptow, ab Schmargendorf bis Albuinstraße braucht er gerade 10 Minuten länger. Und in Brandenburg auf der A13 Richtung Dresden zwischen Bronco und Großreschen ist gesperrt aufgrund eines brennenden LKWs. Die neuesten Blitzer haben wir in Wittenau, Eichborndamm, in Zehlendorf in der Gutzmannstraße, in Fürstenberg, Havel in der Neustrelitzer Chaussee und in Guro in der Cottbusser Straße. Vielen Dank euch fürs Bescheid geben und wenn ihr noch Staus oder Blitzer gesehen habt, ruft gerne an oder schickt einfach eine WhatsApp unter Berlin 20 und dreimal die 19. Schöne Fahrt wünscht Paul.
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Endlich ist Freitag und die Sommerferien laufen. Das Wochenende steht vor der Tür und wir haben natürlich die beste Musik für euch. 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
11: Ich bin Ralf Gulke. Guten Tag. Bundeskanzler Friedrich Merz bildet sein Kabinett um. Die bisherige Gesundheitsministerin Nina Warken wird Kanzleramtsministerin. Der bisherige CDU-Generalsekretär Carsten Linnemann übernimmt von Warken das Bundesgesundheitsressort. Mit Warken wird das Kanzleramt erstmals von einer Frau geleitet, wie Merz betonte.
12: Die Personalveränderungen folgen einer klaren Vorgabe. Wir wollen eine Regierung, die inhaltlich mit größtem Elan und mit Freude arbeitet und dabei die personelle Vielfalt unserer Gesellschaft und der Politik auch repräsentiert. Wir sind eine Reformregierung und wir wollen das auch weiter zeigen.
11: Der bisherige parlamentarische Staatssekretär im Digitalministerium Philipp Amthor löst den Staatsminister für die Bund-Länder-Beziehungen im Kanzleramt Michael Meister ab. Merz sagte außerdem, es werde demnächst noch weitere Änderungen geben. Volkswagen hat im zweiten Quartal einen Gewinneinbruch um knapp ein Drittel verzeichnet. Der Nettogewinn des kriselnden Autobauers sank im Vergleich zum Vorjahreszeitraum um fast 33% auf 1,54 Milliarden Euro, teilte VW mit. Zu den Ursachen zählte vor allem ein drastischer Rückgang des Absatzes in China. Die Waldbrandsituation in Südwestfrankreich wird immer dramatischer. Inzwischen hat die Evakuierung der kompletten Halbinsel Cap Ferret an der Bucht von Arcachon begonnen. Rund 20.000 Menschen wurden bereits in Sicherheit gebracht. Drei Hitzewellen und große Trockenheit haben die Pinienwälder der beliebten Touristenregion völlig ausgetrocknet. Präsident Macron bat die EU um Hilfe. In diesen Minuten will der Deutsche Fußballbund in Frankfurt am Main Jürgen Klopp als neuen Bundestrainer vorstellen. Klopp war der Favorit auf den Posten, seit Julian Nagelsmann nach dem frühen WM-Aus zurückgetreten war.
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13: Mit Michel Kradel. In Brandenburg ist in diesem Jahr weniger Spargel geerntet worden. 18.500 Tonnen waren es, sagt das Amt für Statistik, und damit etwas weniger als im vergangenen Jahr. Ein Grund, es wurde auch weniger Spargel angebaut. Bei Erdbeeren sieht es ganz anders aus. Da ist die Ernte deutlich gestiegen. Auch weil sie im Vorjahr durch späten Frost besonders schlecht ausgefallen war.
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14: Ja, Wetter ist noch ruhig, jetzt kommt langsam ein bisschen mehr Sonne raus. Aktuell liegen wir noch bei 17 Grad und über Regen müssen wir uns heute gar keine Gedanken machen. Später lockert sich dann alles noch ein bisschen mehr auf und es wird dann deutlich freundlicher bei 22 bis 23 Grad.
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14: So, draußen immer noch relativ ruhig. Dafür haben wir drei Meldungen in Brandenburg. Aber fangen wir erstmal an in Berlin. 100 Richtung Treptow ab Schmargendorf bis Albuinstraße. Braucht da 10 Minuten. Dann auf der A10 Richtung Hamburg gibt es eine Baustelle in Vilben. Dort braucht er gerade 40 Minuten länger. Und A13 Richtung Dresden zwischen Bronco und Großreschen ist gesperrt wegen eines brennenden LKWs. Dort braucht er auch 40 Minuten länger. Und es gab einen Unfall auf der A24 Pritzwalk Richtung Berlin zwischen Fährberlin und Kremmen. Dort ist gesperrt, da braucht er gerade 25 Minuten länger. Die neuesten Blitzer haben wir in Köpenick an der Wuhlheide, in Wittenau in der Rödernallee, in Karstädt in der Hauptstraße und in Jüterburg in der Bülowstraße. Vielen Dank euch fürs Bescheid geben und falls ihr noch Staus oder Blitzer gesehen habt, ruft gerne an oder schickt eine WhatsApp an Berlin20 und 3x19. Schöne Fahrt, wünscht Paul.
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0: Was war denn das für ein Wetter, bitte? Mal Sonne, dann Regen, dann wieder warm. Die letzten Wochen, das war wirklich nur ein Mischmaschwetter. Aber jetzt wird's wieder besser. Und am Samstag kommen dann 28 Grad auf uns zu. Also, das Wetter genießen und natürlich mit der richtigen Musik. Katy Perry mit I Kissed a Girl und Drop Dead von Olivia Rodrigo bei Berlins beste Musikmix. Die beiden Songs, die hört er gleich bei 94.3, erst zwei.
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0: Am Wochenende kommt endlich wieder die Sonne raus und da kann man natürlich nicht zu Hause bleiben. 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Vor 11:30 haben wir es. Berlin bleibt noch bedeckt, aber langsam kommt die Sonne raus. Aktuell liegen wir bei rund 18 Grad. Das Gute ist, es bleibt heute trocken und maximal werden es heute 22 bis 23 Grad.
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0: Ja, auf den Straßen doch noch ein bisschen mehr los als heute früh. A100 Richtung Treptow, ab Schmargendorf bis Albuinstraße braucht da gar 10 Minuten länger. Und es gab einen Unfall auf der B101 Richtung Marienfelde zwischen Mariendorfer Damm und Rathausstraße. Dort braucht da gar 11 Minuten länger. Dann schauen wir mal nach Brandenburg. A10 Richtung Hamburg. In Vilden gibt es eine Baustelle, da braucht da gerade 47 Minuten länger. Und A13 Richtung Dresden zwischen Bronco und Großreschen brennt der LKW immer noch. 17 Minuten braucht er da länger. Dann gab es zwei Unfälle. Einmal A24 Pritzwalk Richtung Berlin zwischen Fährberlin und Krem. Dort braucht er eine Stunde länger. Und dann nochmal auf der B96 zwischen Saalhausen und Freienhufen. Dort gibt es einen Stau von 17 Minuten. Die neuesten Blitze haben wir in Adlershof, in der Rudower Chaussee, in Kaulsdorf, in Wilhelmsmühlenweg und in Lebus in der Seeloer Straße. Vielen Dank euch fürs Bescheid geben. Und wenn ihr noch Staus oder Blitzer gesehen habt, ruft gerne an oder schickt einfach eine WhatsApp an Berlin 20 und 3x19. Schöne Fahrt wünscht Paul.
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2: Ich bin Ralf Gulke. Guten Tag. Bundeskanzler Friedrich Merz hat sein Kabinett umgebildet. Die Änderungen betreffen ausschließlich Politiker der CDU. Die bisherige Gesundheitsministerin Nina Warken wird Kanzleramtsministerin, so der Kanzler.
3: Mit ihr wird in das deutsche Bundeskanzleramt zum ersten Mal in der Geschichte unseres Landes eine Frau einziehen. Sie ist durchsetzungsstark und sie ist auch in den sicherheitspolitischen Themen zu Hause, die ja hier im Haus auch koordiniert werden. Sie wird damit in der täglichen Regierungsarbeit eine der wichtigsten, wenn nicht die wichtigste Stütze für mich sein.
2: Der bisherige CDU-Generalsekretär Carsten Linnemann übernimmt von Warken das Gesundheitsressort. Merz kündigte außerdem baldige weitere Änderungen an. Erstmals seit Beginn des Ukraine-Kriegs hat Rumänien eine Drohne über seinem Luftraum abgeschossen. Die Drohne sei am Vormittag von einem rumänischen Piloten an Bord eines F-16-Kampfjets abgeschossen worden, teilte Präsident Dan mit. Untersuchungsteams seien beauftragt worden, Details zu klären. Unklar ist noch, woher die Drohne kam. Die Waldbrände in Südwestfrankreich nehmen immer katastrophalere Ausmaße an. Die bei Touristen beliebte Halbinsel Cap Ferret an der Bucht von Arcachon muss komplett evakuiert werden. Rund 40.000 Menschen wurden bereits in Sicherheit gebracht. Auch in Spanien bleibt die Lage dramatisch. Premier Sanchez sagte, die Regierung setze alle verfügbaren Mittel ein. Zahlreiche Waldbrände sind weiter außer Kontrolle. Der Deutsche Fußballbund hat Jürgen Klopp offiziell als neuen Bundestrainer der Männer vorgestellt. Auf einer Pressekonferenz in Frankfurt am Main sagte Klopp, er sei sich seiner Verantwortung bewusst.
4: Ich hatte schon eine Ahnung, wie groß das Amt des Bundestrainers ist. Aber wenn man direkt damit in Verbindung gebracht wird, dann ist das schon, dann fühlt man die Größe und die Verantwortung, die dahinter steckt, noch mehr.
2: Die DFB-Führungsgremien gaben am Morgen ein einstimmiges Votum für Klopp ab.
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5: Mit Michelle Kradel. In Brandenburg wird heute zum ersten Mal ein Nest der asiatischen Hornisse beseitigt. Das Nest wurde in Eisenhüttenstadt entdeckt. Die eingeschleppte Art kann vor allem für Honigbienen zum Problem werden. Für Menschen ist sie abseits des Nests meist nicht gefährlich. Fachleute wollen die Hornissen mit Spezialausrüstung einfangen und einfrieren. Danach sollen die Tiere im Labor untersucht werden.
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6: So, jetzt haben wir Mittag, die Sonne ist da, aktuell haben wir rund 18 Grad, ein paar Wolken, die sind noch draußen, aber Regen wird es heute nicht geben und zum Nachmittag wird es dann noch freundlicher bei 22 bis 23 Grad.
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6: So, jetzt ist es schon deutlich voller geworden, vor allem in Brandenburg. Aber schauen wir erstmal nach Berlin. 100 Richtung Treptow, ab Schmargendorf bis Albuinstraße braucht er gerade 12 Minuten länger. Und es gab einen Unfall auf der B101 Richtung Marienfelde zwischen Mariendorfer Damm und Rathausstraße. Dort braucht er ebenfalls 12 Minuten länger. Dann schauen wir nach Brandenburg. A10 Richtung Hamburg gibt es eine Baustelle in Vöben. Dort braucht er gerade 50 Minuten länger. Und A11 Richtung Kreuz-Uckermark zwischen Lanke und Finofurt. Dort ist der rechte Fahrstreifen gesperrt. Dann gibt es noch auf der A13 Richtung Dresden zwischen Bronco und Großreschen einen brennenden LKW. Dort braucht er 17 Minuten länger. Und einen Stau gibt es noch in der A24 Pritzwalk Richtung Berlin zwischen Fährberlin und Krem. Dort braucht er sogar 1,5 Stunden länger. Und es gibt einen Unfall auf der B96 zwischen Saalhausen und Freienhufen. Dort ist der Stau 17 Minuten lang. Die neuesten Blitzer haben wir in Moabit, Altmoabit, in Friedenau, Grazerdamm, Ludwigsfelde, Potsdamer Chaussee und in Neuruppin in der Wittstocker Allee. Vielen Dank euch fürs Bescheidgeben und wenn ihr noch Staus oder Blitzer gesehen habt, ruft gerne an oder schickt einfach eine WhatsApp unter Berlin 20 und 3x19. Schöne Fahrt wünscht Paul.
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11: Jetzt wird's immer schöner, das Wetter. Aktuell liegen wir bei 19 Grad, dazu ein Mix aus Sonne und Wolken. Und es bleibt auch trocken bei maximal 22 bis 23 Grad heute.
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11: So, Verkehr hat sich jetzt ein bisschen beruhigt. Schauen wir mal nach Berlin. 100 Richtung Treptow, ab Schmargendorf bis Albuinstraße. Müsst ihr gerade 12 Minuten warten. Dann gab es einen Unfall auf der B96 zwischen Saalhausen und Freienhufen. Dort gibt es einen Stau von 17 Minuten. Dann A10 Richtung Hamburg gibt es eine Baustelle in Föhn. Dort müsst ihr gerade 48 Minuten warten. Richtung Leipzig sind es 13 Minuten. Und A11 Richtung Kreuz Uckermark zwischen Lanke und Finofurt ist der rechte Fahrstreifen gesperrt. Da dauert es gerade 20 Minuten länger. Die neuesten Blitze haben wir in Schöneberg, Grazerdamm in Mitte, Karl-Liebknecht-Straße in Oranienburg in der Birkenallee und in Eisenhüttenstadt in der Dielower Straße. Vielen Dank euch fürs Bescheid geben und wenn ihr noch Staus oder Blitzer gesehen habt, ruft gerne an oder schickt einfach eine WhatsApp unter Berlin 20 und 3x19. Schöne Fahrt euch!
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0: Kurz vor eins haben wir's und vielleicht seid ihr ja gerade unterwegs, macht eine Mittagspause oder ihr genießt einfach die Ferientage gerade. Und egal was ihr macht oder noch vorhabt, wir haben zwei Songs für euch, die könnt ihr euch schon mal vormerken. Unstoppable von Sia und Bebe Rexha mit A New Religion, die hört ihr nämlich gleich bei 94.3RS2, Berlins bester Musikmix.
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3: Ich bin Ralf Gulke. Guten Tag. Bundeskanzler Friedrich Merz bildet sein Kabinett um. Die bisherige Gesundheitsministerin Nina Warken wird Kanzleramtsministerin. Der bisherige CDU-Generalsekretär Carsten Ninnemann übernimmt von Warken das Bundesgesundheitsressort. Mit Warken wird das Kanzleramt erstmals von einer Frau geleitet, wie Merz betonte.
4: Die Personalveränderungen folgen einer klaren Vorgabe. Wir wollen eine Regierung, die inhaltlich mit größtem Elan und mit Freude arbeitet und dabei die personelle Vielfalt unserer Gesellschaft und der Politik auch repräsentiert. Wir sind eine Reformregierung und wir wollen das auch weiter zeigen.
3: Der bisherige parlamentarische Staatssekretär im Digitalministerium Philipp Amthor löst den Staatsminister für die Bund-Länder-Beziehungen im Kanzleramt Michael Meister ab. Merz sagte außerdem, es werde demnächst noch weitere Änderungen geben. Bei der Berliner Abgeordnetenhauswahl im September treten insgesamt 17 Parteien mit Landes- oder Bezirkslisten an. Der Landeswahlausschuss ließ 12 Landeslisten zu, sagte Landeswahlleiter Bröchler nach einer Sitzung des Gremiums. Damit treten deutlich weniger Parteien an als bei der Wiederholungswahl vor 3 Jahren. Damals kandidierten 33 Parteien. Die Waldbrände in Südwestfrankreich nehmen immer katastrophalere Ausmaße an. Die bei Touristen beliebte Halbinsel Cap Ferret an der Bucht von Arcachon muss komplett evakuiert werden. Rund 40.000 Menschen wurden bereits in Sicherheit gebracht. Auch in Spanien bleibt die Lage dramatisch. Premier Sanchez sagte, die Regierung setze alle verfügbaren Mittel ein. Zahlreiche Waldbrände sind weiter außer Kontrolle. Jürgen Klopp ist jetzt auch offiziell neuer Fußball-Bundestrainer. Er wurde auf einer Pressekonferenz in Frankfurt am Main vorgestellt. Klopp warb um die Unterstützung der Medien, bat sich Geduld aus und sagte, Erfolge im Fußball könnten die Stimmung im Land verbessern.
5: Wenn ich ein paar Sekunden die Augen zumache und mir vorstelle, Deutschland wird in 4 Jahren Weltmeister, nochmal so. Dann stellen Sie sich mal vor, das wäre so. Am nächsten Tag wäre der Nachbar nicht mehr so ein Arsch. Oder es wäre dabei nicht so schlecht. Oder Friedrich Merz würde nicht alles falsch machen, obwohl er versucht, alles richtig zu machen. Und so weiter. Das wäre nicht so. Das ist das, was Fußball verändern kann.
3: Eine weitere Personalie, Per Mertesacker, wird neuer Geschäftsführer Sport beim DFB.
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6: Mit Michelle Kradell. Guben lädt wieder Menschen zum Probewohnen ein. Anfang August ziehen 43 Menschen für ein paar Wochen in die Stadt im Landkreis Spree-Neiße. Sie sollen ausprobieren, ob Guben für sie als neuer Wohnort in Frage kommt. Neu ist, dass Menschen aus Guben sie als Patinnen und Paten begleiten und Tipps zum Leben vor Ort geben. Beworben haben sich mehr als 120 Menschen.
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7: Super freundlich gerade draußen, aktuell 19 Grad. Die Sonne ist da, die Wolken kommen mal vorbei. Aber Regen ist heute kein Thema und morgen wird es dann nochmal deutlich wärmer. 28 bis 29 Grad und ganz viel Sonne.
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7: In Berlin ist auch alles relativ ruhig. A100 Richtung Treptow ab Schmargendorf bis Albuinstraße braucht halt 12 Minuten. Dafür ist in Brandenburg ein bisschen mehr los. A10 Richtung Hamburg gibt es in Fulda eine Baustelle, da braucht er 52 Minuten länger. In Richtung Leipzig sind es 15 Minuten. Dann gab es einen Unfall auf der A10 südlicher Berliner Ring Richtung Dreieck Spreeau zwischen Rangsdorf und Schönefelder Kreuz. Und A11 Richtung Kreuz Uckermark zwischen Lanke und Finofurt ist der rechte Fahrstreifen gesperrt. Da braucht er gerade 21 Minuten länger. Die neuesten Blitzer haben wir in Neukölln, Pflügerstraße in Mahlsdorf am Hultschiner Damm, in Zedelnick in der Kreveliner Dorfstraße und in Wittstock-Dosse am Scharfenberg. Vielen Dank euch fürs Bescheid geben und falls ihr noch Blitzer oder Staus gesehen habt, ruft gerne an oder schickt eine WhatsApp unter Berlin 20 und 3x19. Schöne Fahrt wünscht Paul.
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0: Und jetzt mal ehrlich, Samstag, 28 Grad, da kann man sich wirklich gar nicht beschweren. Vor allem nach dem ganzen Wettermischmasch die Woche wird es mal richtig Zeit, rauszugehen und den Sommer zu genießen. Und für die richtige Stimmung sorgen wir schon mal. Die Die von Shakira, oder? Wannabe von den Spice Girls. Die beiden Songs, die hört er gleich. 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
2: So, in Berlin sieht es ja richtig schön aus jetzt. Langsam wird es wärmer. Jetzt haben wir schon 20 Grad bei maximal 22 bis 23 Grad heute. Richtig sonnig, die Wolken gehen langsam. Und morgen wird es dann auch nochmal richtig schön mit viel Sonne, trocken und in Berlin 28 bis 29 Grad.
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2: So, auf den Straßen ist gerade ein bisschen mehr los. A100 Richtung Wedding. Gab es einen Unfall Richtung Neukölln im Tunnel Innsbrucker Platz. Dort ist gerade der rechte Fahrstreifen gesperrt. Und A100 Richtung Treptow ab Schmargendorf bis Albuinstraße braucht er gerade 21 Minuten länger. Dann gab es einen Unfall in Moabit in der Wilsnacker Straße zwischen Kruppstraße und Birkenstraße. Die ist gerade gesperrt. Dann schauen wir nach Brandenburg. Auf der A11 Richtung Kreuz-Uckermark zwischen Lanke und Finofurt ist der rechte Fahrstreifen gesperrt. Dort braucht er gerade 21 Minuten länger. Und auf der A24 Richtung Berlin zwischen Neuruppin Süd und Fährberlin ist ein brennendes Fahrzeug. Dort gibt es gerade eine Vollsperrung und einen Stau von 37 Minuten. Die neuesten Blitze haben wir in Köpenick, Splindersfelder Straße, in Pankow, Prenzlauer Promenade, Ludwigsfelde, Brandenburgische Straße und in Templin in der Rödeliner Straße. Vielen Dank euch fürs Bescheidgeben und wenn ihr noch Staus oder Blitzer gesehen habt, ruft gerne an oder schickt eine WhatsApp an Berlin 20 und 3x19. Schöne Fahrt wünscht Paul.
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10: Ich bin Ralf Gulke. Guten Tag. Bundeskanzler Friedrich Merz hat sein Kabinett umgebildet. Die Änderungen betreffen ausschließlich Politiker der CDU. Die bisherige Gesundheitsministerin Nina Warken wird Kanzleramtsministerin, so der Kanzler.
11: Mit ihr wird in das deutsche Bundeskanzleramt zum ersten Mal in der Geschichte unseres Landes eine Frau einziehen. Sie ist durchsetzungsstark und sie ist auch in den sicherheitspolitischen Themen zu Hause, die ja hier im Haus auch koordiniert werden. Sie wird damit in der täglichen Regierungsarbeit eine der wichtigsten, wenn nicht die wichtigste Stütze für mich sein.
10: Der bisherige CDU-Generalsekretär Carsten Linnemann übernimmt von Warken das Gesundheitsressort. Merz kündigte außerdem baldige weitere Änderungen an. Der Landeswahlausschuss hat insgesamt 17 Parteien zur Berliner Abgeordnetenhauswahl im September zugelassen. Das sind deutlich weniger als bei der Wiederholungswahl vor 3 Jahren. Damals kandidierten 33 Parteien. 12 Parteien treten diesmal mit Landeslisten an, 5 weitere nur in den Bezirken. Angesichts verheerender Waldbrände in Spanien und Frankreich hat die EU Löschflugzeuge in die beiden Mitgliedstaaten entsandt. Spanien bekommt 4 Maschinen, Frankreich 3 und 2 Helikopter. In Südwestfrankreich muss die Halbinsel Cap Ferret an der Bucht von Arcachon evakuiert werden. 40.000 Menschen wurden in Sicherheit gebracht, darunter viele Touristen. Der Deutsche Fußballbund hat Jürgen Klopp offiziell als neuen Bundestrainer der Männer vorgestellt. Auf einer Pressekonferenz in Frankfurt am Main sagte Klopp, er sei sich seiner Verantwortung bewusst.
12: Ich hatte schon eine Ahnung, wie groß das Amt des Bundestrainers ist. Aber wenn man direkt damit in Verbindung gebracht wird, dann ist das schon, dann fühlt man die Größe und die Verantwortung, die dahinter steckt, noch mehr.
10: Die DFB-Führungsgremien gaben am Morgen ein einstimmiges Votum für Klopp ab.
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13: Mit Michel Kradel. In Brandenburg ist in diesem Jahr weniger Spargel geerntet worden. 18.500 Tonnen waren es, sagt das Amt für Statistik, und damit etwas weniger als im vergangenen Jahr. Ein Grund, es wurde auch weniger Spargel angebaut. Bei Erdbeeren sieht es ganz anders aus. Da ist die Ernte deutlich gestiegen. Auch weil sie im Vorjahr durch späten Frost besonders schlecht ausgefallen war.
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15: Na, das ist doch kein schlechter Tag heute, oder? Also, es gibt viel Sonnenschein, es wird noch mehr heute Nachmittag und es bleibt auch trocken bis 24 Grad. Derzeit haben wir 20 Grad hier am Rathaus Steglitz. In der Nacht dann teilweise ganz schön frisch. 13 bis 8 Grad von Nord bis Süd, also im Süden am frischesten. Morgen der Samstag erst ein bisschen neblig, danach aber ganz viel Sonne und bis 30 Grad Sommerwetter. Sonntag erst richtig schön, später ein paar Schauer oder Gewitter, aber auch nochmal warm mit 25 Grad am Sonntag.
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15: Also die Hauptstadt läuft gut, die typischen Staus auf der Stadtautobahn, an den Baustellen, ansonsten läuft's aber Brandenburg. Unfall auf der A2 Richtung Magdeburg, zwischen Wollin und Ciesa. Die A10 westlicher Ring, die Baustelle Vöben Richtung Hamburg eine Stunde, Richtung Leipzig 16 Minuten. Die A11 Richtung Prenzlau zwischen Lanke und Finowfurt 41 Minuten. Dann Vorsicht auf der A24 Richtung Berlin zwischen Neuruppin Süd und Fährberlin ist gesperrt, die Autobahn, da brennt ein Auto und 47 Minuten Stau dahinter. Dann Unfälle auf den kleineren Straßen B96 zwischen Abzweig Palsdorf und Garow. Wildunfall auf der L46 zwischen Lauschütz und Abzweig Groß-Drewitz. Unfall auf der L81 zwischen Dennewitz und Rohrbeck und Unfall L391 zwischen Storkow und Kleinschauen. Passt gut auf euch auf, heute ist es wieder schlimm. Die neuesten Blitze an Schmargendorf, Forkenbeckstraße, Wedding, Gottschedstraße, in Doberlock-Kirchhain, Schönborner Straße und Oranienburg in der Wandlitzer Chaussee. Dank euch fürs Bescheid geben und wenn ihr noch was habt, Staus oder Blitzer, könnt ihr auch gerne anrufen oder eine WhatsApp schicken unter Berlin 20 und dreimal die 19. Gute Fahrt.
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15: Und heute geht das nächste Cabrio-Wochenende raus. Unter allen, die bei unserem Cabrio-Quiz richtig lagen. Nächste Spielrunde gleich nochmal. Und wenn ihr auch mal euer Glück versuchen wollt, dann gerne anmelden auf rs2.de und dann spielen wir auch zusammen. Machen wir die ganzen Sommerferien jede Woche ein luxuriöses Cabrio-Wochenende. Und wie gesagt, ihr könnt gleich mal ins Trainingslager gehen und bei der nächsten Spielrunde Mäuschen spielen. Hier bei 94.3 RS2.

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0: Endlich. Endlich ist der Sommer zurück und damit auch feinstes Cabrio-Wetter.
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0: Genau. Ihr seid herzlich eingeladen. Funktioniert folgendermaßen. Wir starten hier beim Cabrio. Verdeck offen, Autoradio laut. Und ja, ihr könnt euch so mit ein bisschen Glück ein schickes Cabrio für ein ganzes Wochenende sichern, wenn ihr den Song erkennt. Friederike in Pankow hat sich auf rs2.de angemeldet und will ihr Glück versuchen. Hi.
2: Hi.
0: Da pocht das Herz, stimmt's?
2: Ja, wirklich.
0: Ist doch schön.
2: Ja, super.
0: Friederike, ihr wollt endlich mal wieder ein erwachsenes Wochenende haben, ganz für
2: ja,
0: euch alleine.
2: Ja, genau.
0: Wie viele Kinder habt ihr?
2: Eins, aber trotzdem der normale Alltagsstress.
0: Okay, was wünscht ihr euch? Was wollt ihr machen, du und dein Mann?
2: Wir wollen an die Ostsee fahren.
0: An die Ostsee. Einfach nur losfahren,
2: ja.
0: Anhalten, wann ihr wollt.
2: Genau.
0: Und einfach vielleicht nur ein genau. Fischbrötchen essen, ins Wasser springen, genau. Wieder zurück. Egal, so wie ihr das
2: ja,
0: bestimmt.
2: Genau, das klingt gut, genau so.
0: Gut, dann lass uns mal die Quizrunde starten. Und zwar unser Cabrio, Radio ist laut. Du sagst mir bitte Interpret bzw. Titel oder beides, wenn du weißt. Toi, toi, toi.
2: So, kann ich?
0: Ja.
2: Das war The Weeknd.
0: Ja. Und es war nicht einfach, nämlich ganz ohne Text gemein, oder?
2: Ja, genau, aber
0: sehr schön. Blinding Lights. Und damit hast auch du dich qualifiziert für ein Cabrio-Wochenende. Verlosen wir heute und Nachmittag um 16 Uhr für unter allen, die in dieser Woche richtig lagen. Und ja, wir drücken die Daumen.
2: Okay, super, danke.
0: Und natürlich spielen wir unseren Cabrio-Hit jetzt nochmal in voller Länge, nämlich, du kannst es gerne ansagen.
2: The Weeknd, Blinding Lights.
0: Yep.
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0: Das ist 94.3 RS2. Gleich mit Crow. Gute Laune Sound. Und was Neues von Kali zusammen mit Kai Go. Das ist Party Sound. 94.3 RS2, Berlins bester Musikmix. Gleich geht's weiter.
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0: Ja, das ist ein schöner Mix aus Sonne und Wolken heute. Es bleibt trocken, nichts zu sehen auf dem RS2-Regenradar und es wird noch ein Stückchen wärmer bis 24 Grad. In der Nacht dann ganz schön kalt, teilweise einstellig, vor allem im Süden Brandenburgs, also Temperaturen zwischen 13 und 8 Grad heute Nacht. Morgen am Samstag auch erst ein Kaltstart mit etwas Nebel, danach aber richtig viel Sonne. Dann schießen die Temperaturen in sommerliche Gefilde, 30 Grad sind teilweise drin. Sonntag startet auch erst sehr schön, später am Nachmittag ein paar Schauer oder Gewitter bei 25 Grad.
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0: Der Stadtring ist voll, vor allen Dingen Richtung Treptow geht los ab Dreieck Charlottenburg bis zum Kreuz Schöneberg. 24 Minuten insgesamt. Und wir gucken mal nach Brandenburg, da ist eine Menge los. Zum Beispiel Stau auf der A2 Richtung Berlin an der Landesgrenze zwischen Thesen und Ziesa, 28 Minuten. Dann gab es einen Unfall, kein Unfall. Zoe hat uns angerufen. Die A10 ist voll, westlicher Berliner Ring. Die Baustelle Föhm Richtung Hamburg 51 Minuten, Richtung Leipzig 12. Dann die A11 Richtung Prenzlau zwischen Lanke und Finow-Furt 43 Minuten. Und das dickste Problem auf der A24 Richtung Berlin zwischen Neuruppin Süd und Fährberlin steht ein brennendes Auto, wird gelöscht, dahinter 1 Stunde 38 Minuten Stau. Und noch zwei Unfälle auf den Landstraßen B96 zwischen Abzweig Palsdorf und Garow und Unfall auf der L81 zwischen Dennewitz und Rohrbeck. Die neuesten Blitzer in Friedrichshain, Karl-Marx-Allee, Zehlendorf, Spanische Allee, in Milmersdorf, in der Bahnhofstraße und Schönefeld, Hugo-Junkers-Ring, das ist am BER. Dank euch allen fürs Bescheid geben und wenn ihr noch einen Stau oder Blitzer seht, könnt ihr auch gerne anrufen oder eine WhatsApp schicken unter Berlin 20 und 3x die 19. Gute Fahrt für euch alle.
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0: Hi, hi. Und das habe ich noch vergessen. Also, wenn ihr morgen auf die Autobahn geht, die ersten Rückkehrer. 14 Tage Ferien sind um. Und ja, da ist ja quasi Bettenwechsel. Und es könnte durchaus sein, dass es auch heute Nachmittag vielleicht schon, beziehungsweise morgen und Sonntag auf den Autobahnen relativ voll sein könnte, wenn die ersten zurückkehren.

0: You are not alone. Aber vielleicht ja doch, wenn ihr im Büro die Stellung haltet. Hi, hier ist 493 RS2. Liebe Grüße an alle, die ja, die Stellung halten, während andere Urlaub haben. Wir wollen mal gucken, was macht ihr genau?
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0: geht zum Beispiel um irgendwelche Fahrtkostenabrechnungen der Mitarbeiter und die haben keine Zeit und lassen dich warten?
1: Leider nicht.
0: Auch nicht. Du bist Physiotherapeutin und deine Patienten haben nie Zeit, ihre Übungen zu machen.
1: Nein, auch nicht richtig.
0: Arzthelferin. Und immer, wenn es den Patienten zu lange dauert, sagen die, ich habe doch keine Zeit.
1: Leider nein.
0: Auch nicht?
1: Auch nicht dabei.
0: Dum, dum, dum, dum, dum. Zeit ist rum. Sag mal, liebe Jane, was arbeitest du und warum sagen die Leute zu dir, ich habe keine Zeit?
1: Ich bin Betreuungskraft im Pflegeheim.
0: Okay.
1: Und die Bewohner, wenn wir die motivieren, die haben dann immer ganz viele Termine, obwohl sie eigentlich keine mehr haben. Aber es ist halt so drin, wir haben keine Zeit, jetzt ist schlecht.
0: Ach.
1: Ja.
0: Und dabei wollt ihr denen doch nur helfen, oder?
1: Richtig, richtig.
0: Okay. Haben die denn keine Termine mit euch?
1: Nee, das ist frei. Also die müssen nicht teilnehmen, aber die dürfen gerne teilnehmen, um den Alltag halt einfach schöner zu gestalten. Also eigentlich wie Kindergärtnerin, nur im Pflegeheim.
0: Okay. Das ist deine Arbeit und wir sagen vielen Dank für eure Arbeit, auch wenn die manchmal keine Zeit haben, um mitzumachen.
1: Danke, danke.
0: Tja, und was macht ihr so? Ich würde auch gerne euren Job anhand eines typischen Satzes aus eurem Berufsleben erraten. Könnt ihr ja mal drüber nachdenken. Und dann gerne anmelden 030 94 3 92 94 3.

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15: Ich bin Ralf Gulke. Guten Tag. Nach seiner Regierungsumbildung wird Kritik an Bundeskanzler Merz laut. Gesundheitsministerin Warken wechselt ins Kanzleramt, CDU-Generalsekretär Linnemann ins Gesundheitsressort. Merz kündigte aber noch weitere Schritte an.
16: Es wird weitere Veränderungen im Bundeskabinett geben. Darüber werde ich zu gegebener Zeit Sie informieren. Aber diese Entscheidungen brauchen nicht zuletzt angesichts der Sommerpause noch ein paar Tage und vielleicht auch mehr Zeit.
15: Nach Medienberichten wollte Merz eigentlich Verkehrsminister Schnieder entlassen. Dessen designierter Nachfolger Günzler soll aber in letzter Minute abgesagt haben. In der Union ist laut Spiegel von Chaos die Rede. Bei der Berliner Abgeordnetenhauswahl im September treten insgesamt 17 Parteien mit Landes- oder Bezirkslisten an. Der Landeswahlausschuss ließ 12 Landeslisten zu, sagte Landeswahlleiter Bröchler nach einer Sitzung des Gremiums. Damit treten deutlich weniger Parteien an als bei der Wiederholungswahl vor 3 Jahren. Damals kandidierten 33 Parteien. Die Waldbrandsituation in Südwesteuropa nimmt immer dramatischere Dimensionen an. Allein in Frankreich wurden bereits rund 58.000 Menschen aus Touristengebieten an der Atlantikküste in Sicherheit gebracht. Die Halbinsel Cap Ferret wird komplett evakuiert. Spaniens Ministerpräsident Sanchez nannte die Lage in seinem Land dramatisch. Die EU reagierte inzwischen auf Hilfsanforderungen und schickte Löschflugzeuge und Hubschrauber in die beiden Länder. Jürgen Klopp ist jetzt auch offiziell neuer Fußball-Bundestrainer. Er wurde auf einer Pressekonferenz in Frankfurt am Main vorgestellt. Klopp warb um die Unterstützung der Medien, bat sich Geduld aus und sagte, Erfolge im Fußball könnten die Stimmung im Land verbessern.
2: Wenn ich ein paar Sekunden die Augen zumache und mir vorstelle, Deutschland wird in 4 Jahren Weltmeister, nochmal so. Dann stellen Sie sich mal vor, das wäre so. Am nächsten Tag wäre der Nachbar nicht mehr so ein Arsch. Oder es wäre dabei nicht so schlecht. Oder Friedrich Merz würde nicht alles falsch machen, obwohl er versucht, alles richtig zu machen und so weiter. Es wäre nicht so. Das ist das, was Fußball verändern kann.
15: Eine weitere Personalie, Per Mertesacker, wird neuer Geschäftsführer Sport beim DFB.
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4: Mit Michel Kradel. In Brandenburg wird heute zum ersten Mal ein Nest der asiatischen Hornisse beseitigt. Das Nest wurde in Eisenhüttenstadt entdeckt. Die eingeschleppte Art kann vor allem für Honigbienen zum Problem werden. Für Menschen ist sie abseits des Nests meist nicht gefährlich. Fachleute wollen die Hornissen mit Spezialausrüstung einfangen und einfrieren. Danach sollen die Tiere im Labor untersucht werden.
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17: Das ist ein schöner Freitag. Sonne und Wolken im Mix. Es bleibt trocken und es wird auch nach und nach wärmer. Jetzt haben wir 21 bis 24 Grad werden es noch. In der Nacht dann ganz schön kalt. Im Süden Brandenburgs teilweise nur 8 Grad. Richtung Norden wird es wärmer bis 13 Grad kommende Nacht. Morgen, der Samstag, startet erstmal so ein bisschen nebelig, aber danach kommt die Sonne, löst den Nebel auf und es wird richtig badewarm. 30 Grad sind angesagt teilweise. Der Sonntag auch erstmal ganz schön. Später dann ein paar Schauer am Nachmittag oder auch Gewitter bei 25 Grad.
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17: Der Stadtring ist voll, vor allen Dingen Richtung Treptow. Geht los am Dreieck Charlottenburg und dann mit kurzer Unterbrechung hinterm Kaiserdamm und wieder Detmolder Straße bis Schöneberg. Also insgesamt sind es 24 Minuten. Dann gucken wir nach Brandenburg. A2 Richtung Berlin zwischen Thesen und Ciesa 21 Minuten. Dann haben wir die A10 westlicher Ring, die Baustelle Vilben Richtung Hamburg 53 Minuten. Dann die A24 Richtung Berlin zwischen Neuruppin Süd und Fährberlin 1 Stunde 16 Minuten. Da wurde ein Auto gelöscht und ja, die Umfahrung über Fährberlin ist auch voll. Und wir haben noch einen Unfall und zwar in Potsdam auf der Belertstraße und zwar in Höhe Berliner Straße. Die neuesten Blitzer in Schöneberg auf der Wechsstraße, in Wedding-Seestraße, Rheinsberg-Dorfstraße und Potsdam am Kanal wird auch geblitzt. Danke an alle fürs Bescheid geben und wenn ihr noch einen Stau oder Blitzer seht, dann ruft an oder schickt uns eine WhatsApp unter Berlin 20 und 3x19. Gute Fahrt für euch.
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17: Hi, und das habe ich noch vergessen. Also, wenn ihr morgen auf die Autobahn geht, die ersten Rückkehrer. 14 Tage Ferien sind um. Und ja, da ist ja quasi Bettenwechsel. Und es könnte durchaus sein, dass es morgen und Sonntag auf den Autobahnen relativ voll sein könnte, wenn die ersten zurückkehren oder die nächsten losfahren.

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1: 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Schönen Freitag für euch. Ja, Urlaub ist teuer geworden. Da sind wir uns einig. Jeder Vierte hier bei uns in Berlin und Brandenburg kann sich eine große Reise nicht mehr leisten. Fahrt ihr trotzdem ein paar Tage weg, um einfach mal den Kopf frei zu kriegen? Wollte Nick Sawatzki aus unserer RS2 Morgenshow heute von euch wissen.
2: Mit Elena und Daniel stehe ich hier. Hi, ihr zwei.
3: Hi.
4: Hallo.
2: Geht's jetzt in Urlaub oder nicht?
4: Eine Woche in Hessen. Ich weiß nicht, ob das richtig als Urlaub zählt.
2: Ja, nicht in Berlin, finde ich, ist schon Urlaub.
3: Ja, ich fahre noch mit meiner besten Freundin nach Interlaken in die Schweiz zum Wandern.
2: Okay, na, das klingt nach Urlaub, oder?
3: Ja, schon.
2: Habt ihr drüber nachgedacht, irgendwie zu sagen, doch ein bisschen zu viel Kohle weg dann?
4: Also ich fahre mit der Fam weg, deswegen, das ist günstig.
2: Die zahlt, okay, alles klar.
4: Ne? Also deswegen, ich bin da noch fein raus und habe da noch nicht so die Probleme zum Glück.
3: Aber mir geht's. Also ich finde schon, dass es schwieriger ist, sich Urlaub zu leisten, aber man kriegt's hin.
2: Gibt's aber was, was ihr euch gönnt hier in Berlin?
4: Der Pop-Up-Store da vorne ist ein Highlight. Ich habe gerade viel zu viel Geld ausgegeben.
2: Was ist da? Was gibt's da?
4: Ja, ich habe mir 5 Bücher, eine Figur, ein Kuscheltier, alles gekauft, weil ich dachte, ich hab Bock.
2: Dein Sommerhighlight.
4: Das ist mein Sommerhighlight.
2: Okay, gut. Und bei dir?
3: Ja, so ein Clubskin und sowas. Ja.
2: Schon.
3: Ist mittlerweile auch teuer, aber macht Spaß.
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0: Das ist Taylor Swift mit Fate of Ophelia.
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11: Das ist ein schöner Freitag. Sonne-Wolken-Mix und immer wärmer, 21 bis 24 Grad. Aber die Nacht. Die Nacht wird wieder ganz schön frisch. Wichtig für alle Nachtschwärmer. Heute ist ja auch schon CSD, geht ja schon los an 2 Tagen diesmal. Temperaturen sinken heute Nacht auf 13 bis 8 Grad, also teilweise einstellig. Morgen der Samstag, erst so ein bisschen neblig, aber danach wird es richtig schnell schön und warm. Bis 30 Grad sind angesagt. Sonntag auch erst schön, später ein paar Schauer oder Gewitter bei 25 Grad.
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11: Viertelstunde Stau auf dem Stadtring A100 Richtung Treptow ab Detmolder Straße bis zum Kreuz Schöneberg. Und in Ahrenfeld die Dorfstraße leicht gefüllt, hier 10 Minuten mehr. Nach Brandenburg, A2 Richtung Berlin an der Landesgrenze zwischen Thesen und Ziesa 29 Minuten in der Baustelle. Dann die A10 westlicher Berliner Ring, die Baustelle Vöben Richtung Hamburg 40 Minuten. Und A24 Richtung Berlin, langer Stau ab Raststätte Walsleben bis Fährberlin. Eine Stunde, da hat ein Auto gebrannt. Und ein Unfall in Potsdam in der Belertstraße, Höhe Berliner Straße, ist hier gesperrt. Die neuesten Blitzer in Neukölln auf der Hermannstraße, Wilmersdorf auf der Bundesallee, in Salgast in der Finsterwalder Straße und in Werder an der Berliner Straße. Dank euch fürs Bescheid geben. Und wenn ihr noch einen Stau oder Blitzer gesehen habt, dann ruft an oder schickt eine WhatsApp unter Berlin 20 und dreimal die 19. Wir wünschen euch eine gute Fahrt.
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11: Und wir gucken gleich mal so ein bisschen voraus, denn im August gibt es eine Sonnenfinsternis zu sehen in Berlin und Brandenburg. Welchen Termin ihr euch eintragen dürft, hättet ihr gleich hier bei RS2.
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euch. Hier ist 94.3 RS2 am Freitagnachmittag. Und das könnt ihr euch ja schon mal in den Kalender eintragen. Am Mittwoch, 12. August, könnte bei uns eine Sonnenfinsternis zu sehen sein. Zu 85% soll sie dann weg sein. Und zwar abends um 20 Uhr. Und es ist auch nicht zu spät, denn am 12. August geht die Sonne erst 21 Uhr unter. Also könnte klappen mit der Sonnenfinsternis am 12. August. Ihr könnt euch ja schon mal eine Sophie-Brille besorgen.

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9: Ich bin Ralf Gulke. Guten Tag. Bundeskanzler Merz hat seine Kabinettsumbildung, wie es aussieht, nicht so über die Bühne gebracht, wie von ihm beabsichtigt. Nach Medienberichten wollte er eigentlich Verkehrsminister Schnieder entlassen. Dessen designierter Nachfolger Günzler soll aber in letzter Minute abgesagt haben. Merz sagte, es werde bald weitere Personaländerungen geben. In der Union ist laut Spiegel von Chaos die Rede. Merz hatte am Morgen verkündet, dass Gesundheitsministerin Warken ins Kanzleramt wechselt. CDU-Generalsekretär Herr Linnemann übernimmt dafür das Gesundheitsressort. Bei massiven ukrainischen Drohnenangriffen in Russland sind laut Behörden mindestens 6 Menschen getötet worden. Erneut attackierte die ukrainische Armee auch Lager des Online-Händlers Wildberries. Das Unternehmen wird oft als das russische Amazon bezeichnet. Der ukrainische Präsident Zelensky wirft Wildberries vor, Drohnenbauteile zu lagern und die russische Armee zu unterstützen. Auch Russland flog wieder Angriffe und tötete in der Region Kiew mindestens 10 Menschen. 100 weitere wurden verletzt. Der Landeswahlausschuss hat insgesamt 17 Parteien zur Berliner Abgeordnetenhauswahl im September zugelassen. Das sind deutlich weniger als bei der Wiederholungswahl vor 3 Jahren. Damals kandidierten 33 Parteien. 12 Parteien treten diesmal mit Landeslisten an, 5 weitere nur in den Bezirken. Jetzt ist es amtlich. Jürgen Klopp ist neuer Bundestrainer der deutschen Fußballmänner. Auf einer Pressekonferenz in Frankfurt am Main sagte er, Fußball könne ein Land verändern. Auf Spieler festlegen wollte sich Klopp noch nicht.
0: Es werden Spieler Möglichkeiten bekommen, die jetzt möglicherweise gerade noch gar nicht damit rechnen. Einfach weil ich gerne mutig sein werde und das auch bin. Das war ich schon immer und werde ich auch bleiben. Ich habe Lust, mit Jungs zusammenzuarbeiten, die einen Fußball spielen wollen, der allen gefällt.
9: Klopp warb um die Presse, er drohte aber auch, wenn seine Familie angegriffen werde, sei er weg.
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10: Mit Michel Kradel. Guben lädt wieder Menschen zum Probewohnen ein. Anfang August ziehen 43 Menschen für ein paar Wochen in die Stadt im Landkreis Spree-Neiße. Sie sollen ausprobieren, ob Guben für sie als neuer Wohnort in Frage kommt. Neu ist, dass Menschen aus Guben sie als Patinnen und Paten begleiten und Tipps zum Leben vor Ort geben. Beworben haben sich mehr als 120 Menschen.
3: Das Wetter für Berlin und Brandenburg.
11: Kann man gut aushalten heute, oder? Schöner Mix aus Sonne und Wolken, trocken, warm, angenehm, warm und nicht zu heiß. In der Nacht aber, da wird's echt ganz schön frisch, vielleicht doch wieder die dickere Decke. 13 bis 8 Grad von Nord nach Süd. Morgen der Samstag, erst so leicht nebelig, aber danach kommt ganz schnell die Sonne und dann wird's richtig schnell schön. Bis 30 Grad erwarten wir. Der Sonntag im Grunde auch ganz okay, also zumindest vormittags soll es sehr schön werden. Später am Nachmittag ein paar Schauer oder Gewitter bei 25 Grad, leicht unbeständig. Dann.
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11: Die Hauptstadt läuft gut, deswegen direkt Brandenburg, denn da läuft es leider nicht so gut. Langer Stau an der Landesgrenze A2 Richtung Berlin zwischen Thesen und Ciesa, halbe Stunde. Dann die A10 westlicher Ring, Baustelle Vöben Richtung Hamburg, 40 Minuten Richtung Leipzig, 12. Dann gab es schon wieder einen Unfall auf der A10 südlicher Ring Richtung Frankfurt zwischen Schönefelder Kreuz und Niederlehm ist die Autobahn gesperrt. Letzte Ausfahrt Rangsdorf, 30 Minuten Stau. Und die A24 Richtung Berlin ab Raststätte Weißleben bis Fährberlin, eine Stunde. Dort hat ein Auto gebrannt, jetzt wird aufgeräumt. Die neuesten Blitzer in Prenzlauer Berg, Otto-Braun-Straße, Schöneberg-Martin-Luther-Straße, in Werneuchen, Freienwalder Chaussee und Angermünde in der Schweterstraße auch ein Blitzer. Ich danke euch fürs Bescheid geben und wenn ihr noch einen Stau oder Blitzer seht, dann könnt ihr auch gerne anrufen oder eine WhatsApp schicken unter Berlin 20 und dreimal die 19. Wir wünschen euch eine astreine Fahrt.
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11: 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Ja, und gleich geht unser nächstes Cabrio-Wochenende raus. Ihr konntet euch ja die ganze Woche dafür qualifizieren bei unserem Musikquiz, unserem Cabrio-Quiz. Und wenn ihr das jetzt zum ersten Mal hört, dann gibt's gleich nochmal den Fahrplan für nächste Woche. Denn wir machen weiter, da verschenken wir auch ein exklusives Cabrio-Wochenende. Jeden Tag 2 Spielrunden.

0: Hi. 94.3 RS2 mit Katrin Schiefelbein an diesem Freitag. Und die ganze Woche konntet ihr euch ja bewerben für das nächste exklusive Cabrio-Wochenende. Und jetzt fällt die Entscheidung, wer losdüst.
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0: Ja, haben wir erfunden für alle Hierbleiber, damit auch ihr Spaß habt in den Sommerferien. Immer um 7 und um 14 Uhr fährt unser Cabrio durchs Programm, das Verdeck geöffnet und das Radio voll aufgedreht. Aber welcher Song läuft da? Unter alle, die richtig lagen, verschenken wir jetzt das Cabrio-Wochenende für diese Woche. Und der Zufall hat entschieden.
2: Ja, bitte?
0: Na, wenn das nicht ein echter Gewinnertyp ist.
2: Ja, das klingt ja auf jeden Fall überraschend.
0: Hallo, hier ist Katrin von 94.3 RS2.
2: Hallo, sei gegrüßt. Hi.
0: Und Patrick, du hast dich in dieser Woche auch qualifiziert für unser exklusives Cabrio-Wochenende und tada!
2: Ta-ta-ta-ta-da-da. Ja. Jetzt fehlen mir tatsächlich mal die Worte. Das passiert nicht so oft, aber ja.
0: Das denke ich, weil du hast eine starke Stimme und ich glaube, das passiert dir wirklich nicht so oft.
2: Nee, tatsächlich nicht, aber jetzt gerade zittert ein bisschen meine Hand sogar. Also da kann ich meiner Frau, wenn die von Arbeit kommt, einiges Schönes erzählen.
0: Ja. Patrick aus Eberswalde ist das. Was war nochmal der Plan?
2: Na, wir wollen, ich habe jetzt mal nachgeschaut, irgendwann jetzt wäre die Hanse-Sale in Warnemünde und da würden wir natürlich sehr gerne hin, weil wir uns dann die Boote anschauen können und lecker Fischbrötchen essen können und wir das ja eh da sehr mögen und haben da Freunde noch und ja, das würden wir gerne verbinden und das passt ganz gut.
0: Es klingt nach einem richtig schönen Plan. Herzlichen Glückwunsch, wir schenken euch dieses exklusive Cabrio-Wochenende und wünschen euch eine tolle Reise.
2: Herzlichen Dank, kann ich nur sagen und tolle Show, weiter so.
0: Na dann, habt ein schönes Wochenende.
2: Gleichfalls, vielen lieben Dank.
0: Ja, und nächste Woche geht es natürlich weiter. Meldet euch gerne an auf rs2.de. Erste Spielrunde, Montag um 7.
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0: diesem richtig schönen Freitag geht's heute in eine ziemlich kalte Nacht. Von Nord nach Süd 13 bis 8 Grad, also teilweise einstellig. Morgen der Samstag startet dann erstmal neblig, danach aber viel Sonne und bis 30 Grad warm. Sonntag auch ganz schön, zumindest am Anfang. Später dann am Nachmittag ein paar Schauer oder Gewitter bei 25 Grad.
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0: Die Hauptstadt läuft im Grunde total gut, aber Brandenburg leider nicht. Wir gucken mal. Die A2 Richtung Berlin zwischen Thesen und Ciesa vor der Baustelle 29 Minuten. A10 westlicher Ring, die Baustelle Vöben Richtung Hamburg vor allem voll 40 Minuten. Dann Unfall auf der A10 südlicher Ring Richtung Frankfurt. Fast 2 Stunden Stillstand derzeit ab Rangsdorf bis Niederlehme. Und Unfall auf der A12 Richtung Berlin, gerade passiert zwischen Storkow und Friedersdorf. Und die A24 Richtung Berlin, langer Stau zwischen Raststätte Weißleben und Färbelin. Halbe Stunde, da hatte vorhin ein Auto gebrannt. Und noch ein Unfall auf der B122 zwischen Köpernitz und Rheinsberg, ganz im Norden des Landes. Die neuesten Blitzer in Biesdorf, Märkische Allee, Prenzlauer Berg, Einsteinstraße, in Frankfurt-Oder, Heilbronner Straße und Ketzin-Potsdamer Straße. Ich danke euch fürs Bescheid geben. Und wenn ihr noch was seht, Stau oder Blitzer, könnt ihr auch gerne anrufen oder eine WhatsApp schicken unter Berlin 20 und dreimal die 19. Fahrt gut!
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0: 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Schön, dass ihr dabei seid und nach so viel Stau fließt jetzt wieder zumindest Musik durch euer Radio. Alex Warren, Fever Dream, jetzt bei RS2.

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0: Das ist 94.3 RS2. Schönen Freitag für euch. Ja, Urlaub ist teuer geworden. Da sind wir uns einig. Jeder Vierte hier bei uns in Berlin und Brandenburg kann sich eine große Reise nicht mehr leisten. Fahrt ihr trotzdem ein paar Tage weg, um einfach mal den Kopf frei zu kriegen? Wollte Nick Sawatzki aus unserer RS2 Morgenshow heute von euch wissen.
1: Wie heißt du?
2: Ina.
1: Und? Julian. Ihr wart schon weg. Ihr habt euch schon gegönnt. Wohin ging's?
2: Hey, wir waren in Griechenland.
3: Rhodos, ungefähr eine Woche. Super schön. Geiler Strandurlaub, aber ein bisschen viel Müll.
1: Müll?
3: Okay. Ja.
1: Aber ihr habt euch gegönnt, war das okay? Oder?
2: Ja, also wir haben halt ein bisschen Budget gehabt und haben uns ein Airbnb geholt und dann ein Mietauto.
1: Nicht jetzt Hotel mit All-Inclusive und so weiter?
3: Nee, sondern, ist auch gar nicht unser Ding. Ressorturlaube und so ist nicht unser Ding. Aber man muss auch sagen, wir sind eigentlich beide, kommen gerade erst vom Studium und so. Deswegen ist es jetzt nicht so, als hätten wir, sondern wir haben schon geguckt. Ne?
1: Also schon ein bisschen verglichen. Gibt es denn was ihr euch trotzdem im Sommer gönnt, jetzt mal abseits vom Urlaub?
3: Nee, aktuell eigentlich nicht. Also die Lebensphase ist halt gerade mehr so hasseln oder halt gucken, was geht und so weiter. Deswegen,
2: Kaffee trinken. Also ich bin einfach gerne unterwegs.
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Das ist 94.3 RS2. Hallo zu euch. Viele lieben seine Musik. Wir mögen ihn, weil er einfach ein netter Typ ist. Als er hier bei uns mal war, Kamrat. Hört ihr gleich. Und die

0: RS2 gleich.
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8: Ich bin Ralf Gulke. Guten Tag. Nach seiner Regierungsumbildung wird Kritik an Bundeskanzler Merz laut. Gesundheitsministerin Warken wechselt ins Kanzleramt, CDU-Generalsekretär Linnemann ins Gesundheitsressort. Merz kündigte aber noch weitere Schritte an.
9: Es wird weitere Veränderungen im Bundeskabinett geben. Darüber werde ich zu gegebener Zeit Sie informieren. Aber diese Entscheidungen brauchen nicht zuletzt angesichts der Sommerpause noch ein paar Tage und vielleicht auch mehr Zeit.
8: Nach Medienberichten wollte Merz eigentlich Verkehrsminister Schnieder entlassen. Dessen designierter Nachfolger Günzler soll aber in letzter Minute abgesagt haben. In der Union ist laut Spiegel von Chaos die Rede. Erstmals seit Beginn des Ukraine-Kriegs hat Rumänien eine Drohne über seinem Luftraum abgeschossen. Die Drohne sei am Vormittag von einem rumänischen Piloten an Bord eines F-16-Kampfjets abgeschossen worden, teilte Präsident Dan mit. Untersuchungsteams seien beauftragt worden, Details zu klären. Unklar ist noch, woher die Drohne kam. Die Waldbrandsituation in Südwesteuropa nimmt immer dramatischere Dimensionen an. Allein in Frankreich wurden bereits rund 58.000 Menschen aus Touristengebieten an der Atlantikküste in Sicherheit gebracht. Die Halbinsel Cap Ferret wird komplett evakuiert. Spaniens Ministerpräsident Sanchez nannte die Lage in seinem Land dramatisch. Die EU reagierte inzwischen auf Hilfsanforderungen und schickte Löschflugzeuge und Hubschrauber in die beiden Länder. Der neue Fußball-Bundestrainer Jürgen Klopp hat bei seiner ersten Pressekonferenz für Unterstützung der Sportmedien geworben. Jeder, dem der Fußball nicht egal sei, solle mitziehen, so Klopp.
10: Das wissen jetzt wirklich alle, vor allem die Älteren, dass ich weit davon entfernt bin, perfekt zu sein. Wenn man mir eine blöde Frage stellt, heute bin ich super relaxed, aber ich weiß, dass das nicht so bleiben wird, dann kann ich auch extrem blöde Antworten geben. Aber jeder, der wirklich Lust drauf hat, das mit uns gemeinsam, alle gemeinsam anzugehen, ist super herzlich willkommen.
8: Eine weitere Personalie beim DFB, Per Mertesacker, wird neuer Geschäftsführer Sport.
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11: Mit Michel Kradel. In Brandenburg ist in diesem Jahr weniger Spargel geerntet worden. 18.500 Tonnen waren es, sagt das Amt für Statistik, und damit etwas weniger als im vergangenen Jahr. Ein Grund, es wurde auch weniger Spargel angebaut. Bei Erdbeeren sieht das ganz anders aus. Da ist die Ernte deutlich gestiegen, auch weil sie im Vorjahr durch späten Frost besonders schlecht ausgefallen war.
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12: Es ist total freundlich draußen und angenehm auch die Temperaturen, aber es wird kalt. In der Nacht sacken die Temperaturen auf 13 bis 8 Grad, im Süden Brandenburgs am kältesten. Morgen am Samstag starten wir erst ein bisschen neblig in das Wochenende. Danach aber gibt es morgen viel Sonne und bis 30 Grad, also Badewetter. Der Sonntag erst auch ganz schön, später dann so ein paar Schauer oder Gewitter, aber angenehme Temperaturen bei 25 Grad.
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12: Hauptstadt läuft gut. Ein bisschen Stau auf der Stadtautobahn Richtung Treptow ab Detmolder Straße bis Albuinstraße 10 Minuten. Aber das war's auch schon. Dann gucken wir nach Brandenburg. Hier eine halbe Stunde Stau auf der A2 Richtung Berlin zwischen Thesen und Ziesa an der Landesgrenze. A10 westlicher Ring, die Baustelle Föhm Richtung Hamburg, 38 Minuten. Dann Unfall auf der A10 südlicher Ring Richtung Frankfurt. Ab Rangsdorf bis Niederlehme jetzt 25 Minuten Stop and Go. Und noch ein bisschen Stau auf der A24 Richtung Berlin ab Neuruppin bis Neuruppin Süd, 17 Minuten, dann seid ihr durch. Die neuesten Bits an Karshorst auf der Köpenicker Straße, Treptow in der Mengerzeile, Großkreuz in der Dorfstraße und Neißemünde oder Lausitzstraße auch ein Blitzer. Danke euch fürs Bescheid geben. Wenn ihr noch was seht, Stau oder Blitzer, könnt ihr auch gerne anrufen oder eine WhatsApp schicken unter Berlin 20 und dreimal die 19. Gute Fahrt für euch.
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12: Ding-Dong-Wochenende oder vielleicht Urlaub. Einige starten ja jetzt. Nach 2 Wochen Sommerferien sind einfach mal die Nächsten dran. Hier ist 94.3 RS2. Jetzt viel Spaß mit Kamera.

0: Nachmittag für euch. Ihr hört 94.3 RS2 mit Katrin Schiefelbein. Die Stefanie, die wohnt normalerweise im Wedding, ist aber gerade im Urlaub. Also macht mal ganz kurz die Augen zu und wir beamen euch ins Mittelmeer. Steffi, wo genau seid ihr?
1: Wir sind auf Kreta. Es ist so halb Urlaub, halb beruflich. Also ich bin Travel Agent und gucke mir ganz viele Hotels an, damit ich gut beraten kann. Und wir sind jetzt gerade auch auf dem Weg zur nächsten Hotelbesichtigung. Deshalb sind wir auch im Auto.
0: Ah, okay.
1: Ja, genau. Also es ist nicht so der typische Urlaub, wie man sich das vielleicht mit Kindern vorstellt. Aber ich bin sehr dankbar dafür, dass wir einfach irgendwie unterwegs sein dürfen.
0: Ja, toll. Und ist Kreta eine Empfehlung, genau, die du weitergeben kannst?
1: Absolut. Es gibt ganz viele verschiedene, ob es Ferienanlagen sind, Hotels, ganz viele Sehenswürdigkeiten, tolle Strände, super Wetter. Also kann ich wirklich nur empfehlen. Und auch nicht so weit weg von Berlin. 3 Stunden, ganz tolle Gastfreundschaft. Also absolute Empfehlung. Griechenland generell, aber auch Kreta, super schön und sehr, sehr groß.
0: Super, dann danke ich dir erstmal für diese spontane Empfehlung, exklusiv. Und wünsche euch noch einen schönen Urlaub, / Arbeitsurlaub.
1: Genau, vielen, vielen Dank.

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0: Sieht super aus und bleibt auch super, bis die Sonne untergeht heute Abend. In der Nacht wird es dann kalt. Wirklich nochmal richtig kalt, teilweise einstellig. Im Süden Brandenburgs 8 Grad, Richtung Norden ein bisschen wärmer bis 13 Grad. Jo, der Samstag, wir haben es ja schon ein paar Mal gesagt, es wird wieder Sommer, so richtig bis zu 30 Grad. Echtes Badewetter, richtig schön. Morgen Sonntag auch, ganz okay erstmal. Später dann am Nachmittag ein paar Schauer oder Gewitter bei 25 Grad.
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0: Die Hauptstadt läuft eigentlich ganz ordentlich. Nur 10 Minuten Stop and Go auf dem Stadtring Richtung Treptow ab Detmolder Straße bis Alboinstraße. Aber Brandenburg noch einige Staus A2 Richtung Berlin zwischen Thesen und Ciesa. 32 Minuten an der Baustelle. A10 Westlicher Ring, die Baustelle Vöben Richtung Hamburg. 35 Minuten Richtung Leipzig 11. Dann A10 Südlicher Berliner Ring Richtung Frankfurt-Oder ab Schönefelder Kreuz bis Königs Wusterhausen 16 Minuten Stau und A24 Richtung Berlin ab Neuruppin bis Neuruppin Süd 25 Minuten. Die neuesten Blitzer in Reinickendorf auf der Rödernallee, auf dem Tempelhofer Damm wird geblitzt, Marienwerder in der Dorfstraße und in Krienitz in der Hauptstraße auch. Dank euch fürs Bescheid geben. Habt eine gute Fahrt.
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0: 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Und bald flattern in euer Portemonnaie neue Euroscheine. Und wir können alle abstimmen, welche wir am schönsten finden. Wie das funktioniert, heute gleich hier bei RS2.

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guten Freitagnachmittag. Hi, hier ist 94.3 RS2. Habt ihr schon gehört? Wir bekommen neues Geld. Es dauert noch eine Weile, aber wir können mitbestimmen, was uns am besten gefällt. Die Europäische Zentralbank EZB hat nämlich 10 Entwürfe für neue Banknoten präsentiert. Und wir können jetzt online darüber abstimmen, welche wir am schönsten finden. Auf den vorgeschlagenen Scheinen sind zum Beispiel berühmte Persönlichkeiten wie Ludwig van Beethoven, Marie Curie und Leonardo da Vinci. Oder auch in Europa heimische Vögel wie der Eisvogel und der Weißstorch. Naja, Hauptsache es flattern so viele wie möglich in euer Portemonnaie. Abstimmen könnt ihr auf ezb-europa.de.

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11: Ich bin Ralf Gulke. Guten Abend. In Berlin haben die Veranstaltungen zum diesjährigen Christopher Street Day begonnen. Erstmals finden die Feierlichkeiten und Demos an zwei Tagen statt. Neu im Programm ist der Auftakt mit dem Drag March und einem Demokratieabend am Brandenburger Tor. Geplant ist eine Mischung aus Politik, Kultur und Musik. Am Abend soll dort Icky Mel auftreten, morgen dann Sarah Connor. Bundeskanzler Merz hat seine Kabinettsumbildung, wie es aussieht, nicht so über die Bühne gebracht, wie von ihm beabsichtigt. Nach Medienberichten wollte er eigentlich Verkehrsminister Schnieder entlassen. Dessen designierter Nachfolger Günzler soll aber in letzter Minute abgesagt haben. Merz sagte, es werde bald weitere Personaländerungen geben. In der Union ist laut Spiegel von Chaos die Rede. Merz hatte am Morgen verkündet, dass Gesundheitsministerin Warken ins Kanzleramt wechselt. CDU-Generalsekretär Herr Linnemann übernimmt dafür das Gesundheitsressort. Bei massiven ukrainischen Drohnenangriffen in Russland sind laut Behörden mindestens 6 Menschen getötet worden. Erneut attackierte die ukrainische Armee auch Lager des Online-Händlers Wildberries. Das Unternehmen wird oft als das russische Amazon bezeichnet. Der ukrainische Präsident Zelensky wirft Wildberries vor, Drohnenbauteile zu lagern und die russische Armee zu unterstützen. Auch Russland flog wieder Angriffe und tötete in der Region Kiew mindestens 10 Menschen. 100 weitere wurden verletzt. Jetzt ist es amtlich. Jürgen Klopp ist neuer Bundestrainer der deutschen Fußballmänner. Auf einer Pressekonferenz in Frankfurt am Main sagte er, Fußball könne ein Land verändern. Auf Spieler festlegen wollte sich Klopp noch nicht.
12: Es werden Spieler Möglichkeiten bekommen, die jetzt möglicherweise gerade noch gar nicht damit rechnen. Einfach weil ich gerne mutig sein werde und das auch bin. Das war ich schon immer und werde ich auch bleiben. Ich habe Lust, mit Jungs zusammenzuarbeiten, die einen Fußball spielen wollen, der allen gefällt.
11: Klopf warb um die Presse, er drohte aber auch, wenn seine Familie angegriffen werde, sei er weg.
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13: Mit Michelle Kradel. In Brandenburg wird heute zum ersten Mal ein Nest der asiatischen Hornisse beseitigt. Das Nest wurde in Eisenhüttenstadt entdeckt. Die eingeschleppte Art kann vor allem für Honigbienen zum Problem werden. Für Menschen ist sie abseits des Nests meist nicht gefährlich. Fachleute wollen die Hornissen mit Spezialausrüstung einfangen und einfrieren. Danach sollen die Tiere im Labor untersucht werden.
8: Für Berlin und Brandenburg.
14: Nach diesem richtig schönen Freitag geht's heute in eine ziemlich kalte Nacht. Von Nord nach Süd 13 bis 8 Grad, also teilweise einstellig. Morgen, der Samstag, startet dann erstmal neblig, danach aber viel Sonne und bis 30 Grad warm. Sonntag auch ganz schön, zumindest am Anfang. Später dann am Nachmittag ein paar Schauer oder Gewitter bei 25 Grad.
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14: Die Hauptstadt läuft richtig gut. Nur eins im Hinterkopf behalten. Es ist Christopher Street Day, heute Abend schon und auch morgen den ganzen Tag. Deshalb viele Sperrungen in Mitte und Tiergarten. Nach Brandenburg A2 Richtung Berlin. Zwischen Thesen und Ziesa an der Landesgrenze halbe Stunde Stau. A10 westlicher Ring, die Baustelle Vöben Richtung Hamburg über eine halbe Stunde. Richtung Leipzig 10 Minuten. Dann die A10 südlicher Ring Richtung Frankfurt ab Schönefelder Kreuz bis Königs Wusterhausen noch 10 Minuten. Und die A24 Richtung Berlin zwischen Neuruppin und Neuruppin Süd noch 20 Minuten Stau. Die neuesten Blitzer in Mitte auf dem Mühlendamm, Charlottenburg auf dem Kurt-Schumacher-Damm, in Frankfurt in der Krummen Straße und Potsdam-Lotte-Podlewka-Straße. Ich danke euch fürs Bescheid geben und wenn ihr noch einen Stau oder Blitzer gesehen habt, ruft an oder schickt eine WhatsApp unter Berlin 20 und dreimal die 19.
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14: Hi, und das habe ich noch vergessen. Also, wenn ihr morgen auf die Autobahn geht, die ersten Rückkehrer. 14 Tage Ferien sind um. Und ja, da ist ja quasi Bettenwechsel. Und es könnte durchaus sein, dass es morgen und Sonntag auf den Autobahnen relativ voll sein könnte, wenn die ersten zurückkehren oder den nächsten losfahren. Well,

0: Das ist 94.3 RS2. Schönen Freitag für euch. Ja, Urlaub ist teuer geworden. Da sind wir uns einig. Jeder Vierte hier bei uns in Berlin und Brandenburg kann sich eine große Reise nicht mehr leisten. Fahrt ihr trotzdem ein paar Tage weg, um einfach mal den Kopf frei zu kriegen? Wollte Nick Sawatzki aus unserer RS2 Morgenshow heute von euch wissen.
1: Mit Elena und Daniel stehe ich hier. Hi, ihr zwei.
2: Hi.
3: Hallo.
1: Geht's jetzt in Urlaub oder nicht?
3: Eine Woche in Hessen. Ich weiß nicht, ob das richtig als Urlaub zählt.
1: Ja, nicht in Berlin, finde ich, ist schon Urlaub.
2: Ja, ich fahre noch mit meiner besten Freundin nach Interlaken in die Schweiz zum Wandern.
1: Okay, na, das klingt nach Urlaub, oder?
2: Ja, schon.
1: Habt ihr drüber nachgedacht, irgendwie zu sagen, doch ein bisschen zu viel Kohle weg dann?
3: Also ich fahre mit der Fam weg, deswegen, das ist günstig.
1: Die zahlt, okay, alles klar.
3: Ne? Also deswegen, ich bin da noch fein raus und habe da noch nicht so die Probleme zum Glück.
2: Aber mir geht's. Also ich finde schon, dass es schwieriger ist, sich Urlaub zu leisten, aber man kriegt's hin.
1: Gibt's aber was ihr euch gönnt hier in Berlin?
3: Der Pop-Up-Store da vorne ist ein Highlight. Ich habe gerade viel zu viel Geld ausgegeben.
1: Was ist da? Was gibt's da?
3: Ja, ich habe mir 5 Bücher, eine Figur, ein Kuscheltier, alles gekauft, weil ich dachte, ich habe Bock.
1: Dein Sommerhighlight.
3: Das ist mein Sommerhighlight.
1: Okay, gut. Und bei dir?
2: Ja, so ein Clubscan und sowas.
1: Ja. Schon.
2: Ist mittlerweile auch teuer, aber macht Spaß.
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Hallo zu euch. Hier ist 94.3 RS2 am Freitagabend. Und das könnt ihr euch ja schon mal in den Kalender eintragen. Am Mittwoch, 12. August, könnte bei uns eine Sonnenfinsternis zu sehen sein. Zu 85% soll sie dann weg sein. Und zwar abends um 20 Uhr. Und es ist auch nicht zu spät, denn am 12. August geht die Sonne erst 21 Uhr unter. Also könnte klappen mit der Sonnenfinsternis am 12. August. Ihr könnt euch ja schon mal eine Sophie-Brille besorgen. Ja.

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11: Es ist 5:05. Ich bin Nanju Kuhlmann. Guten Abend. Jürgen Klopp ist neuer Bundestrainer. Er wurde am Vormittag offiziell vorgestellt. Klopp soll den deutschen Fußball nach einer weiteren verkorksten WM wieder in die Spur bringen. Der ehemalige Dortmund- und Liverpool-Coach sagt:
12: Also im Moment alles andere als alles schlecht, aber es ist auf jeden Fall verbesserungswürdig. Ich habe mich schon immer gekümmert um Dinge, die im Verein abgelaufen sind. Jetzt ist es ein Verband, jetzt ist es ein Land. Alle, die Fußballfans sind und die das interessiert, denen fühle ich mich verpflichtet. Und das bedeutet, den Job so gut wie möglich zu machen. Und mich dabei nicht zu wichtig zu nehmen, das wird auf gar keinen Fall passieren.
11: Klopp steht im September und Oktober das erste Mal an der Seitenlinie. Dann gibt's in der Nations League gleich 4-mal Spiele in weniger als 2 Wochen. Kanzler Merz nutzt Jens Spahns Rücktritt für ein ganz großes Stühlerücken, aber lässt sich noch nicht ganz in die Karten gucken. Klar ist jetzt, die bisherige Gesundheitsministerin Waken wird Kanzleramtschefin. CDU-Generalsekretär Linnemann übernimmt das Gesundheitsministerium von ihr und Philipp Amthor soll sich als Staatssekretär um die Bund-Länder-Beziehungen kümmern. Dass Verkehrsminister Schnieder seinen Posten räumen muss, bestätigt Merz noch nicht.
13: Es wird weitere Veränderungen im Bundeskabinett geben. Darüber werde ich zu gegebener Zeit Sie informieren, aber diese Entscheidungen brauchen nicht zuletzt angesichts der Sommerpause noch ein paar Tage und vielleicht auch mehr Zeit.
11: VW kommt nicht aus der Abwärtsspirale heraus. Von April bis Juni ist der Gewinn bei Europas größtem Autobauer um ein Drittel eingebrochen. Gerade die schwachen Verkäufe in China machen Volkswagen zu schaffen. VW steckt seit langem in der Krise und will zehntausende Jobs streichen. Außerdem stehen Werksschließungen im Raum. Wer ein E-Auto fährt, kann mittlerweile an über 200.000 öffentlichen Ladepunkten sein Auto wieder aufladen. Innerhalb der letzten 12 Monate sind nochmal fast 27.000 dazugekommen. Insbesondere der Ausbau von Ultraschnellladern hat stark zugenommen. Junge Menschen, die auf Social Media verzichten, spüren schon nach 4 Wochen weniger Stress und besseren Schlaf. Das zeigen erste Ergebnisse der Social Media Detox-Studie des Uniklinikums Ulm. Teilgenommen hatten junge Leute, die vorher mindestens 4 Stunden pro Tag auf Insta, TikTok und Co. unterwegs waren.
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14: Es ist total freundlich draußen und angenehm auch die Temperaturen, aber es wird kalt. In der Nacht sacken die Temperaturen auf 13 bis 8 Grad, im Süden Brandenburgs am kältesten. Morgen am Samstag starten wir erst ein bisschen neblig in das Wochenende. Danach aber gibt es morgen viel Sonne und bis 30 Grad, also Badewetter. Der Sonntag erst auch ganz schön, später dann so ein paar Schauer oder Gewitter, aber angenehme Temperaturen bei 25 Grad.
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Alisa hier aus der RS2 Morgenshow. Es ist Ferienzeit und vielleicht fahrt ihr noch in den Urlaub oder kommt gerade wieder. Wir wünschen euch auf jeden Fall eine sehr gute Zeit. Aber was ist eigentlich die perfekte Länge, um auch wirklich erholt wiederzukommen? Reichen da so ein paar lange Wochenenden oder müssen es doch mindestens 3 Wochen am Stück sein? Die Forscher, die sind sich auf jeden Fall einig. Wie viele Tage frei euch wirklich Entspannung bringen? Ihr hört es am Montag um 6:45 in der RS2 Morgenshow.

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4: Es ist 7:05. Ich bin Nanju Kuhlmann. Guten Abend. Knapp einen Monat nach der erneuten WM-Blamage hat Deutschland jetzt ganz offiziell einen neuen Bundestrainer. Der DFB hat Jürgen Klopp heute präsentiert. Er bekommt einen 4-Jahres-Vertrag bis inklusive der WM 2030. Klopp sagt, dass er mit seinem Team jeden Stein umdrehen und die deutsche Nationalmannschaft in eine erfolgreichere Zukunft führen will.
5: Man hat im Moment das Gefühl, wir sollten im einen Bereich so malen wie die Franzosen, im anderen so malen wie die Spanier, im dritten Bereich so malen wie die Engländer. Jetzt können wir doch einmal versuchen, dass in 4, 5, 6 Jahren die Leute sagen, wir sollen so malen, wie die es beim DFB gemacht haben. Die haben damals die richtigen Schlüsse aus der Situation gezogen. Und genau dafür ist die Situation jetzt da.
4: Das erste Spiel unter Klopp steht Ende September an, in der Nations League gegen die Niederlande. Kanzler Merz baut, wie angekündigt, sein Regierungsteam nach dem Fall Spahn um. Nina Wagen wird neue Kanzleramtschefin. Ihren Posten übernimmt der bisherige CDU-Generalsekretär Carsten Linnemann. Das soll es aber noch nicht gewesen sein, Tim Britztrup.
6: Herr Merz hat noch weitere Wechsel angekündigt, aber noch nicht gesagt, um wen es sich da dreht. Aus CDU-Kreisen soll durchgesickert sein, dass Verkehrsminister Schnieder auf der Abschussliste steht. Ihm wird wohl vorgeworfen, dass trotz eines Milliardenhaushalts zu wenig auf Schiene und Straße passiert. Ob es darüber hinaus weitere Änderungen gibt, ist unklar. Ganz vereinzelt hört man auch den Namen Katharina Reiche. Sie ist spätestens seit ihrem öffentlichen Zoff mit Finanzminister Klingbeil in der Koalition nicht unumstritten.
4: US-Präsident Trump hat mal wieder den Zollhammer ausgepackt. Gegen 60 Handelspartner wurden neue Zölle von 10 bis 12,5% angekündigt. Auch EU-Produkte sind betroffen. Als Grund nennt die US-Regierung, dass die betroffenen Länder zu wenig gegen Zwangsarbeit tun. Wer ein E-Auto fährt, kann mittlerweile an über 200.000 öffentlichen Ladepunkten sein Auto wieder aufladen. Innerhalb der letzten 12 Monate sind nochmal fast 27.000 dazugekommen. Insbesondere der Ausbau von Ultraschnellladern hat stark zugenommen. Vor der deutschen Ostseeküste schwimmt erneut ein Buckelwal herum. Vor kurzem wurde das Tier in der Kieler Förde gesichtet, jetzt weiter nördlich in der Flensburger Förde. Die Schifffahrt vor Ort ist informiert. Das Kieler Umweltministerium rät dazu, größtmöglichen Abstand zu halten.
7: Für Berlin und Brandenburg.
8: Nach diesem richtig schönen Freitag geht's heute in eine ziemlich kalte Nacht. Von Nord nach Süd 13 bis 8 Grad, also teilweise einstellig. Morgen der Samstag startet dann erstmal neblig, danach aber viel Sonne und bis 30 Grad warm. Sonntag auch ganz schön, zumindest am Anfang. Später dann am Nachmittag ein paar Schauer oder Gewitter bei 25 Grad.
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1: Es ist 8:05. Ich bin Nanju Kuhlmann. Guten Abend. Deutschland hat den 4. Fußball-Bundestrainer in nur 5 Jahren. Der DFB hat Jürgen Klopp heute offiziell vorgestellt. Der Ex-Coach von Mainz, Dortmund und Liverpool wurde in den letzten Jahren immer wieder als Bundestrainer gehandelt. Nun passt alles. Er soll die deutsche Nationalmannschaft wieder in Topform bringen und sagt in Richtung Fans und Medien:
2: Jeder, der wirklich Lust drauf hat, das mit uns gemeinsam, alle gemeinsam anzugehen, ist super herzlich willkommen. Wir haben jetzt noch ein paar Wochen Zeit, bis zur ersten Länderspielphase geht. Ich finde es genug Zeit für mich, mich darauf richtig vorzubereiten. Es wird meine erste sein, gemeinsam mit meinem Team. Aber alle sind bereit.
1: Ende September steht Klopp das erste Mal an der Seitenlinie in der Nations League gegen die Niederlande. Kanzler Merz nutzt Jens Spahns Rücktritt für ein ganz großes Stühlerücken, aber lässt sich noch nicht ganz in die Karten gucken. Klar ist jetzt, die bisherige Gesundheitsministerin Wagen wird Kanzleramtschefin. CDU-Generalsekretär Linnemann übernimmt das Gesundheitsministerium von ihr und Philipp Amthor soll sich als Staatssekretär um die Bund-Länder-Beziehungen kümmern. Dass Verkehrsminister Schnieder seinen Posten räumen muss, bestätigt Merz noch nicht.
3: Es wird weitere Veränderungen im Bundeskabinett geben. Darüber werde ich zu gegebener Zeit Sie informieren, aber diese Entscheidungen brauchen nicht zuletzt angesichts der Sommerpause noch ein paar Tage und vielleicht auch mehr Zeit.
1: Tanken droht nochmal teurer zu werden, denn der Ölpreis hat wieder angezogen. Hintergrund sind die Angriffe der Houthi-Miliz auf saudi-arabische Öltanker im Roten Meer. Es wird befürchtet, dass nach der Straße von Hormuz auch diese Handelsroute eingeschränkt wird. Nach dem Wegfall eines Großauftrags von Apple steht der schwäbische Batteriehersteller Varta vor der Zerschlagung. Varta hat Antrag auf Insolvenz in Eigenverantwortung angemeldet. Über 4000 Mitarbeiterinnen und Mitarbeiter stehen vor einer ungewissen Zukunft. Junge Menschen, die auf Social Media verzichten, spüren schon nach 4 Wochen weniger Stress und besseren Schlaf. Das zeigen erste Ergebnisse der Social Media Detox-Studie des Uniklinikums Ulm. Teilgenommen hatten junge Leute, die vorher mindestens 4 Stunden pro Tag auf Insta, TikTok und Co. unterwegs waren.
4: Für Berlin und Brandenburg.
5: Es ist total freundlich draußen und angenehm auch die Temperaturen, aber es wird kalt. In der Nacht sacken die Temperaturen auf 13 bis 8 Grad, im Süden Brandenburgs am kältesten. Morgen am Samstag starten wir erst ein bisschen neblig in das Wochenende. Danach aber gibt es morgen viel Sonne und bis 30 Grad, also Badewetter. Der Sonntag erst auch ganz schön, später dann so ein paar Schauer oder Gewitter, aber angenehme Temperaturen bei 25 Grad.
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1: Es ist 5:10. Ich bin Jana Klonikowski. Guten Abend. Kanzler Merz stellt sein Regierungsteam neu auf. Gesundheitsministerin Waken soll künftig das Kanzleramt leiten. Ihren Posten übernimmt CDU-Generalsekretär Linnemann. Was aus dem Verkehrsministerium wird, ist dagegen noch nicht klar, Christiane Hampe.
2: Nein, das scheint auch etwas unglücklich gelaufen zu sein, denn Verkehrsminister Patrick Schnieder, den will Merz ersetzen. Das hat er ihm wohl auch schon mitgeteilt. Aber der Nachfolger, den er dafür im Auge hatte, der Finanzexperte Fritz Günzler, der hat ganz kurzfristig in der Nacht wohl abgesagt. Da muss jetzt noch mal neu gesucht werden. Die Opposition spricht dann auch von einer handwerklichen Katastrophe.
1: Nach der Wettbewerbsstrafe gegen Google droht US-Präsident Trump der EU mit neuen Zöllen. Brüssel werde einen sehr hohen Preis zahlen, schrieb er auf Truth Social. Trump kündigte außerdem eine Untersuchung an und er wirft der EU das Ausrauben amerikanischer Unternehmen vor. Die EU schickt jetzt mehrere Löschflugzeuge nach Spanien und Frankreich. Dort wüten weiter heftige Waldbrände. Die Feuer dehnen sich immer weiter aus. Zehntausende Menschen mussten in Sicherheit gebracht werden, darunter viele Touristen. Nach dem Wegfall eines Großauftrags von Apple steht der schwäbische Batteriehersteller Varta vor der Zerschlagung. Varta hat Antrag auf Insolvenz in Eigenverwaltung angemeldet. Über 4000 Mitarbeiterinnen und Mitarbeiter stehen vor einer ungewissen Zukunft. Knapp einen Monat nach der erneuten WM-Blamage hat Deutschland jetzt ganz offiziell einen neuen Bundestrainer, Jürgen Klopp. Und der sagt, dass er mit seinem Team jeden Stein umdrehen und die deutsche Nationalmannschaft in eine erfolgreichere Zukunft führen will.
3: Man hat im Moment das Gefühl, wir sollten im einen Bereich so malen wie die Franzosen, im anderen so malen wie die Spanier, im dritten Bereich so malen wie die Engländer. Jetzt können wir doch einmal versuchen, dass in 4, 5, 6 Jahren die Leute sagen, wir sollen so malen, wie die es beim DFB gemacht haben. Die haben damals die richtigen Schlüsse aus der Situation gezogen. Und genau dafür ist die Situation jetzt da.
1: Das erste Spiel unter Klopp steht Ende September an, in der Nations League gegen die Niederlande.
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1: Es ist 5 vor 11. Ich bin Jana Klonikowski. Guten Abend. Beim Umbau seines Regierungsteams fehlt Kanzler Merz offenbar noch jemand auf der Position des Verkehrsministers. Die Berufung des neuen Teams ging nicht ganz reibungslos über die Bühne, Christiane Hampe.
2: Der eigentlich vorgesehene Kandidat, der niedersächsische Finanzexperte Fritz Günzler, der hat, so berichten es mehrere Medien, in allerletzter Minute doch noch abgesagt. Bisschen blöd, Merz hatte wohl Patrick Schnieder, den Amtsinhaber, schon über seine Ablösung informiert. Klar ist, Gesundheitsministerin Wagen wird Chefin des Kanzleramts. Außerdem holt Merz Philipp Amthor als Staatsminister ins Kanzleramt und CDU-Generalsekretär Linnemann, der wird Gesundheitsminister.
1: US-Präsident Trump droht der EU mal wieder mit höheren Zöllen. Denn Google muss ja in der EU fast 900 Millionen Euro Strafe zahlen. Trump spricht da von einem Ausrauben amerikanischer Unternehmen. Dafür werde die EU einen sehr hohen Preis zahlen, so Trump in einem Online-Post. Die Waldbrandlage in Spanien und Frankreich wird immer dramatischer. Zehntausende Menschen mussten bereits vor den Flammen in Sicherheit gebracht werden, darunter viele Touristen. Zur Unterstützung schickt die EU mehrere Löschflugzeuge in die betroffenen Gebiete. Deutschland hat einen neuen Bundestrainer. Jürgen Klopp ist jetzt offiziell als DFB-Coach vorgestellt worden. Er übernimmt nach einer weiteren verkorksten WM vom zurückgetretenen Julian Nagelsmann. Und Klopp hat nicht viel Zeit zur Eingewöhnung, Fabian Hoffmann.
3: So sieht's mal aus. Der erste große Auftritt in neuer Funktion wird in einem Monat sein. Im Supercup spielt sein Ex-Club Dortmund gegen die Meister Bayern und da darf natürlich auch der Bundestrainer nicht fehlen. Ende September steht Klopp dann das erste Mal für Deutschland an der Seitenlinie und er kann die Nationalmannschaft gleich maximal kennenlernen. 4 Nations League-Partien in nur 11 Tagen. Das gibt's zum ersten Mal. Dem neuen Rahmenterminkalender sei Dank. Das erste Duell ist der Klassiker gegen die Niederlande.
1: Vor der Ostseeküste schwimmt erneut ein Buckelwal herum. Vor kurzem wurde das Tier in der Kieler Förde gesichtet, jetzt in der Flensburger Förde. Die Schifffahrt vor Ort ist informiert. Das Kieler Umweltministerium rät dazu, größtmöglichen Abstand zu halten.
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1: Es ist 5 vor 12. Ich bin Jana Klunikowski. Guten Abend. Die Wechsel im Regierungsteam von Kanzler Merz stoßen bei der Opposition auf Kritik. Christiane Hampe, was sagen denn Grüne, Linke und AfD zum Kabinettsumbau?
2: Bei den Grünen wird die Kritik an der Neubesetzung und dem aus ihrer Sicht verpatzten ersten Jahr Schwarz-Rot zumindest mit der Hoffnung verbunden, dass sich jetzt auch der politische Kurs ändert. Ob sie wirklich dran glauben? Fragezeichen. Die Linken, die rechnen damit, dass mit diesem Personal die so wörtlich Kahlschlagpolitik fortgesetzt wird. Und AfD-Chefin Weidel, die wirft der Regierung Merz einfach nur Selbstbeschäftigung vor. Ihr Fazit, es braucht Neuwahlen.
1: Die EU schickt jetzt mehrere Löschflugzeuge nach Spanien und Frankreich. Dort wüten weiter heftige Waldbrände. Die Feuer dehnen sich immer weiter aus. Zehntausende Menschen mussten in Sicherheit gebracht werden, darunter viele Touristen. Nach der Wettbewerbsstrafe gegen Google droht US-Präsident Trump der EU mit neuen Zöllen. Brüssel werde einen sehr hohen Preis zahlen, schrieb er auf Truth Social. Trump kündigte außerdem eine Untersuchung an und er wirft der EU das Ausrauben amerikanischer Unternehmen vor. Junge Menschen, die auf Social Media verzichten, spüren schon nach 4 Wochen weniger Stress und besseren Schlaf. Das zeigen erste Ergebnisse der Social Media Detox-Studie des Uniklinikums Ulm. Teilgenommen hatten junge Leute, die vorher mindestens 4 Stunden pro Tag auf Insta, TikTok und Co. unterwegs waren. Knapp einen Monat nach der erneuten WM-Blamage hat Deutschland jetzt ganz offiziell einen neuen Bundestrainer, Jürgen Klopp. Und der sagt, dass er mit seinem Team jeden Stein umdrehen und die deutsche Nationalmannschaft in eine erfolgreichere Zukunft führen will.
3: Man hat im Moment das Gefühl, wir sollten im einen Bereich so malen wie die Franzosen, im anderen so malen wie die Spanier, im dritten Bereich so malen wie die Engländer. Jetzt können wir doch einmal versuchen, dass in 4, 5, 6 Jahren die Leute sagen, wir sollen so malen, wie die es beim DFB gemacht haben. Die haben damals die richtigen Schlüsse aus der Situation gezogen. Und genau dafür ist die Situation jetzt da.
1: Das erste Spiel unter Klopp steht Ende September an, in der Nations League gegen die Niederlande.
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1: Es ist 5:01. Ich bin Jana Klonikowski. Die Waldbrandlage in Spanien und Frankreich wird immer dramatischer. Allein im Südwesten Frankreichs mussten mehr als 100.000 Menschen vor den Flammen in Sicherheit gebracht werden. Rund um die spanische Hauptstadt Madrid sind es mehr als 60.000. Auch viele Touristen sind betroffen. Zur Unterstützung schickt die EU mehrere Löschfahrzeuge in die betroffenen Gebiete. In Frankreich soll jetzt auch das Militär bei den Löscharbeiten helfen. Beim Umbau seines Regierungsteams fehlt Kanzler Merz offenbar noch jemand auf der Position des Verkehrsministers. Die Berufung des neuen Teams ging nicht ganz reibungslos über die Bühne, Christiane Hampe.
2: Der eigentlich vorgesehene Kandidat, der niedersächsische Finanzexperte Fritz Günzler, der hat, so berichten es mehrere Medien, in allerletzter Minute doch noch abgesagt. Bisschen blöd, Merz hatte wohl Patrick Schnieder, den Amtsinhaber, schon über seine Ablösung informiert. Klar ist, Gesundheitsministerin Wagen wird Chefin des Kanzleramts. Außerdem holt Merz Philipp Amthor als Staatsminister ins Kanzleramt und CDU-Generalsekretär Linnemann, der wird Gesundheitsminister.
1: US-Präsident Trump droht der EU mal wieder mit höheren Zöllen. Denn Google muss ja in der EU fast 900 Millionen Euro Strafe zahlen. Trump spricht da von einem Ausrauben amerikanischer Unternehmen. Dafür werde die EU einen sehr hohen Preis zahlen, so Trump in einem Online-Post. Deutschland hat einen neuen Bundestrainer. Jürgen Klopp ist jetzt offiziell als DFB-Coach vorgestellt worden. Er übernimmt nach einer weiteren verkorksten WM vom zurückgetretenen Julian Nagelsmann. Und Klopp hat nicht viel Zeit zur Eingewöhnung, Fabian Hoffmann.
3: So sieht's mal aus. Der erste große Auftritt in neuer Funktion wird in einem Monat sein. Im Supercup spielt sein Ex-Club Dortmund gegen die Meister Bayern und da darf natürlich auch der Bundestrainer nicht fehlen. Ende September steht Klopp dann das erste Mal für Deutschland an der Seitenlinie und er kann die Nationalmannschaft gleich maximal kennenlernen. 4 Nations League-Partien in nur 11 Tagen, das gibt's zum ersten Mal, dem neuen Rahmenterminkalender sei Dank. Das erste Duell ist der Klassiker gegen die Niederlande.
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1: Es ist 2:05. Ich bin Jana Klonikowski. Völlig beispiellos, eine Katastrophe. Die Waldbrandlage in Spanien und Frankreich spitzt sich weiter zu. In beiden Ländern mussten bereits mehr als 100.000 Menschen vor den Flammen in Sicherheit gebracht werden. In Frankreich ist vor allem die Gegend bei Bordeaux betroffen, in Spanien die Region rund um Madrid. Um die Einsatzkräfte vor Ort zu unterstützen, schickt die EU Löschflugzeuge. In Frankreich wurde jetzt auch zusätzlich das Militär mobilisiert. Erschwert werden die Löscharbeiten durch extreme Hitze und starke Winde. Die Wechsel im Regierungsteam von Kanzler Merz stoßen bei der Opposition auf Kritik. Christiane Hampe, was sagen denn Grüne, Linke und AfD zum Kabinettsumbau?
2: Bei den Grünen wird die Kritik an der Neubesetzung und dem aus ihrer Sicht verpatzten ersten Jahr Schwarz-Rot zumindest mit der Hoffnung verbunden, dass sich jetzt auch der politische Kurs ändert. Ob sie wirklich dran glauben? Fragezeichen. Die Linken, die rechnen damit, dass mit diesem Personal die so wörtlich Kahlschlagpolitik fortgesetzt wird. Und AfD-Chefin Weidel, die wirft der Regierung Merz einfach nur Selbstbeschäftigung vor. Ihr Fazit, es braucht Neuwahlen.
1: Nach dem Wegfall eines Großauftrags von Apple steht der schwäbische Batteriehersteller Varta vor der Zerschlagung. Varta hat Antrag auf Insolvenz in Eigenverwaltung angemeldet. Über 4000 Mitarbeiterinnen und Mitarbeiter stehen vor einer ungewissen Zukunft. Knapp einen Monat nach der erneuten WM-Blamage hat Deutschland jetzt ganz offiziell einen neuen Bundestrainer, Jürgen Klopp. Und der sagt, dass er mit seinem Team jeden Stein umdrehen und die deutsche Nationalmannschaft in eine erfolgreichere Zukunft führen will.
3: Man hat im Moment das Gefühl, wir sollten im einen Bereich so malen wie die Franzosen, im anderen so malen wie die Spanier, im dritten Bereich so malen wie die Engländer. Jetzt können wir doch einmal versuchen, dass in 4, 5, 6 Jahren die Leute sagen, wir sollen so malen, wie die es beim DFB gemacht haben. Die haben damals die richtigen Schlüsse aus der Situation gezogen. Und genau dafür ist die Situation jetzt da.
1: Das erste Spiel unter Klopp steht Ende September an, in der Nations League gegen die Niederlande.
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